0: Creed Hart.
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2: Ich bin Ursula Winkler. Heute wird in Sachsen-Anhalt ein neuer Landtag gewählt. In Umfragen führt die AfD. Sie könnte sogar erstmals in einem Bundesland den Ministerpräsidenten stellen. In Magdeburg haben nochmal Tausende demonstriert.
3: Bunt statt braun stand beispielsweise auf den Plakaten der Magdeburger Demonstranten. Redner wie Klimaaktivistin Luisa Neubauer kritisierten das Aufweichen der sogenannten Brandmauer gegen die AfD. Die veranstaltete nur wenig entfernt ihren Wahlkampfabschluss, gibt sich siegesgewiss. Spitzenkandidat Ulrich Siegmund betonte zuletzt allerdings auffällig, dass er nur mit einer sicheren absoluten Mehrheit wirklich regieren will. In Umfragen sieht es danach nicht aus, aber nach einem deutlichen Wahlsieg der Rechten, der wenn auch im Ausland wohl Schlagzeilen machen dürfte. Ronny Thorau, Nachrichtenredaktion.
2: Der Kreml hat die wiederaufgenommenen Gespräche von Präsident Putin mit den US-Vermittlern Witkoff und Kushner als konstruktiv, inhaltsreich und vertrauensvoll bezeichnet. Das Treffen mit den US-Gesandten über eine mögliche Beendigung des Ukraine-Konflikts habe gut 3 Stunden gedauert, sagte ein Sprecher. Putin habe sich erneut überzeugt gezeigt, dass er seine Kriegsziele erreichen werde. Die beiden Gesandten reisen nun weiter nach Kiew für Gespräche mit dem ukrainischen Präsidenten Selenskyj. Die UN-Generalversammlung hat dafür gestimmt, die traditionelle Weltkarte durch eine neue Version zu ersetzen. Dort soll dann unter anderem die Größe Afrikas präziser dargestellt werden. Togo hatte eine entsprechende Resolution eingebracht.
4: Die Weltkarte, die wir aus dem Schulatlas kennen, hat Gerhard Mercator in Duisburg entwickelt, und zwar schon im 16. Jahrhundert. Sie sollte vor allem in der Seefahrt helfen. Aber sie gibt die Größe von Ländern und Kontinenten nicht korrekt wieder. Auf vielen Karten wirkt Grönland etwa fast so groß wie Afrika, das in Wirklichkeit fast 14 Mal größer ist. Die Kritik, die traditionelle Weltkarte verzerre seit Jahrhunderten unser Bild von der Welt, besonders von Afrika. Die UN-Abstimmung ist nicht bindend, soll aber weltweit dazu führen, dass die Karten geändert werden. Thomas Bremser, Nachrichtenredaktion.
2: Zum Fußball. Im Abendspiel der Bundesliga haben sich Schalke 04 und der FC Bayern 0-0 unentschieden getrennt. Borussia Dortmund gewann 3-2 in Hoffenheim. Leverkusen besiegte Union Berlin mit 4-0. Die weiteren Ergebnisse: Mönchengladbach-Elversberg 3-4, Bremen-Leipzig 3-1 und Paderborn-Freiburg 0-1.
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5: Auf der A2 Richtung Magdeburg liegt zwischen Rastplatz Waldkater und Raststätte Marienborn Süd eine Leitbarke auf der Fahrbahn. Gute Fahrt.
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5: In Rastede sind es aktuell 12 Grad, in Wildeshausen ebenfalls 12 und auch in Delmenhorst messen wir 12 Grad. In der Nacht sinkt das Thermometer auf milde 14 Grad. Morgen erwartet euch ein Tag mit teils bewölktem Himmel und Regen. Bei anfangs 14 Grad, im Laufe des Tages steigt das Thermometer auf bis zu 28 Grad an.

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1: Ich bin Ursula Winkler. Heute wird in Sachsen-Anhalt ein neuer Landtag gewählt. In Umfragen führt die AfD. Sie könnte sogar erstmals in einem Bundesland den Ministerpräsidenten stellen. In Magdeburg haben nochmal Tausende demonstriert.
2: Bunt statt braun stand beispielsweise auf den Plakaten der Magdeburger Demonstranten. Redner wie Klimaaktivistin Luisa Neubauer kritisierten das Aufweichen der sogenannten Brandmauer gegen die AfD. Die veranstaltete nur wenig entfernt ihren Wahlkampfabschluss, gibt sich siegesgewiss. Spitzenkandidat Ulrich Siegmund betonte zuletzt allerdings auffällig, dass er nur mit einer sicheren absoluten Mehrheit wirklich regieren will. In Umfragen sieht es danach nicht aus. Aber nach einem deutlichen Wahlsieg der Rechten, der, wenn auch im Ausland, wohl Schlagzeilen machen dürfte. Ronny Thorau, Nachrichtenredaktion.
1: Der Kreml hat die wieder aufgenommenen Gespräche von Präsident Putin mit den US-Vermittlern Witkoff und Kushner als konstruktiv, inhaltsreich und vertrauensvoll bezeichnet. Das Treffen mit den US-Gesandten über eine mögliche Beendigung des Ukraine-

0: Konflikts habe gut 3 Stunden gedauert, sagte ein Sprecher. Putin habe sich erneut überzeugt gezeigt, dass er seine Kriegsziele erreichen werde. Die beiden Gesandten reisen nun weiter nach Kiew für Gespräche mit dem ukrainischen Präsidenten Selenskyj. Die UN-Generalversammlung hat dafür gestimmt, die traditionelle Weltkarte durch eine neue Version zu ersetzen. Dort soll dann unter anderem die Größe Afrikas präziser dargestellt werden. Togo hatte eine entsprechende Resolution eingebracht.
1: Die Weltkarte, die wir aus dem Schulatlas kennen, hat Gerhard Mercator in Duisburg entwickelt, und zwar schon im 16. Jahrhundert. Sie sollte vor allem in der Seefahrt helfen. Aber sie gibt die Größe von Ländern und Kontinenten nicht korrekt wieder. Auf vielen Karten wirkt Grönland etwa fast so groß wie Afrika, das in Wirklichkeit fast 14 Mal größer ist. Die Kritik, die traditionelle Weltkarte verzerre seit Jahrhunderten unser Bild von der Welt, besonders von Afrika. Die UN-Abstimmung ist nicht bindend, soll aber weltweit dazu führen, dass die Karten geändert werden. Thomas Bremser, Nachrichtenredaktion.
0: Zum Fußball. Im Abendspiel der Bundesliga haben sich Schalke 04 und der FC Bayern 0:0 unentschieden getrennt. Borussia Dortmund gewann 3:2 in Hoffenheim. Leverkusen besiegte Union Berlin mit 4:0. Die weiteren Ergebnisse: Mönchengladbach-Elversberg 3:4, Bremen-Leipzig 3:1 und Paderborn-Freiburg 0:1.
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3: Auf der A2 Richtung Magdeburg liegt zwischen dem Rastplatz Waldkater und der Raststätte Marienborn Süd eine Leitbarke auf der Fahrbahn. Fahrt bitte vorsichtig. Gute Fahrt.
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3: In Kappeln sind es aktuell 12 Grad. In Osterholz haben wir ebenfalls 12. Und auch in Rastede messen wir 12 Grad. In der Nacht sinkt das Thermometer auf milde 14 Grad. Morgen erwartet euch ein Tag mit teils bewölktem Himmel und Regen. Bei anfangs 14 Grad, im Laufe des Tages steigt das Thermometer auf bis zu 28 Grad an.

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1: Ich bin Ursula Winkler. Heute wird in Sachsen-Anhalt ein neuer Landtag gewählt. In Umfragen führt die AfD. Sie könnte sogar erstmals in einem Bundesland den Ministerpräsidenten stellen. In Magdeburg haben nochmal Tausende demonstriert.
2: Bunt statt braun stand beispielsweise auf den Plakaten der Magdeburger Demonstranten. Redner wie Klimaaktivistin

0: Luisa Neubauer kritisierten das Aufweichen der sogenannten Brandmauer gegen die AfD. Die veranstaltete nur wenig entfernt ihren Wahlkampfabschluss, gibt sich siegesgewiss. Spitzenkandidat Ulrich Siegmund betonte zuletzt allerdings auffällig, dass er nur mit einer sicheren absoluten Mehrheit wirklich regieren will. In Umfragen sieht es danach nicht aus, aber nach einem deutlichen Wahlsieg der Rechten, der, wenn auch im Ausland, wohl Schlagzeilen machen dürfte. Ronny Thorau, Nachrichtenredaktion.
1: Der Kreml hat die wieder aufgenommenen Gespräche von Präsident Putin mit den US-Vermittlern Witkoff und Kushner als konstruktiv, inhaltsreich und vertrauensvoll bezeichnet. Das Treffen mit den US-Gesandten über eine mögliche Beendigung des Ukraine-Konflikts habe gut 3 Stunden gedauert, sagte ein Sprecher. Putin habe sich erneut überzeugt gezeigt, dass er seine Kriegsziele erreichen werde. Die beiden Gesandten reisen nun weiter nach Kiew für Gespräche mit dem ukrainischen Präsidenten Selenskyj. Die UN-Generalversammlung hat dafür gestimmt, die traditionelle Weltkarte durch eine neue Version zu ersetzen. Dort soll dann unter anderem die Größe Afrikas präziser dargestellt werden. Togo hatte eine entsprechende Resolution eingebracht.
2: Die Weltkarte, die wir aus dem Schulatlas kennen, hat Gerhard Mercator in Duisburg entwickelt, und zwar schon im 16. Jahrhundert. Sie sollte vor allem in der Seefahrt helfen. Aber sie gibt die Größe von Ländern und Kontinenten nicht korrekt wieder. Auf vielen Karten wirkt Grönland etwa fast so groß wie Afrika, das in Wirklichkeit fast 14 Mal größer ist. Die Kritik, die traditionelle Weltkarte verzerre seit Jahrhunderten unser Bild von der Welt, besonders von Afrika. Die UN-Abstimmung ist nicht bindend, soll aber weltweit dazu führen, dass die Karten geändert werden. Thomas Bremser, Nachrichtenredaktion.
1: Zum Fußball. Im Abendspiel der Bundesliga haben sich Schalke 04 und der FC Bayern 0-0 unentschieden getrennt. Borussia Dortmund gewann 3-2 in Hoffenheim. Leverkusen besiegte Union Berlin mit 4-0. Die weiteren Ergebnisse: Mönchengladbach-Elversberg 3-4, Bremen-Leipzig 3-1 und Paderborn-Freiburg 0-1.
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4: Hallo auf die Straßen. Aktuell liegen uns keine Meldungen vor. Ihr habt freie Fahrt. In 30 Minuten gibt es hier das nächste Update. Kommt gut und sicher an euer Ziel.
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4: In Rastede sind es aktuell 11 Grad, in Damme haben wir 10 Grad und in Delmenhorst messen wir 12 Grad. In der Nacht sinkt das Thermometer auf milde 14 Grad. Morgen erwartet euch ein Tag mit teils bewölktem Himmel und Regen bei anfangs 14 Grad. Im Laufe des Tages steigt das Thermometer auf bis zu 28 Grad an.

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1: Ich bin Ursula Winkler. In Sachsen-Anhalt wird heute ein neuer Landtag gewählt. In allen Umfragen lag die AfD mit ihrem Spitzenkandidaten Ulrich Siegmund deutlich vor der CDU von Ministerpräsident Sven Schulze.
2: Die vom Verfassungsschutz als gesichert rechtsextrem eingestufte AfD hat eine Alleinregierung zum Ziel erklärt. Laut letzter Umfragen wird es dazu aber nicht reichen. Demnach kann die Partei mit etwa 41% rechnen, die CDU lag bei 23%. Das BSW und die FDP werden vermutlich an der 5%-Hürde scheitern und damit den Sprung ins Parlament verpassen. CDU-Mann Schulze will Ministerpräsident bleiben, für ihn wird sich die Frage nach möglichen Partnern stellen. Sachsen-Anhalt wird aktuell von einem Bündnis aus CDU, SPD und FDP regiert. David Riemer, Berlin.
1: Die Spektrum-Rakete des deutschen Herstellers ESA Aerospace ist erfolgreich zu ihrem zweiten Testflug ins All gestartet. Die Rakete hob vom norwegischen Weltraumbahnhof Andøya ab. Nach 10 Minuten riss die Videoübertragung zum Boden ab, da die Rakete die maximale Reichweite der Verbindung überschritten hatte. Beim ersten Versuch waren nur 30 Sekunden bis zum Absturz vergangen. Das bei München ansässige Unternehmen feierte damit nach 4-maliger Verschiebung des zweiten Testflugs einen großen Erfolg. Nach der Veröffentlichung eines riesigen Datenpakets in Berlin sind die Folgen bisher nicht absehbar. Cyberkriminelle hatten über 1 Million Daten der Verwaltung.

0: Verwaltung geklaut und sie ins Darknet gestellt.
1: IT-Experten sprechen teilweise von grober Fahrlässigkeit in der Berliner Verwaltung. Sicherheitsvorgaben für sensible Daten seien nicht eingehalten worden. Die von Hackern im Darknet geleakten Dateien sollen personenbezogene Daten enthalten, die Kriminelle etwa für Identitätsdiebstahl benutzen könnten. Außerdem geht es nach Medienberichten um sicherheitsrelevante Daten, etwa über Heizkraftwerke, Tanklager, Stromanlagen, die Wasserversorgung und Rüstungsunternehmen. Die Opposition hier in Berlin spricht von krassem Regierungsversagen und skandalöser Planung. Unito Rau, Berlin.
0: Zum Fußball. Im Abendspiel der Bundesliga haben sich Schalke 04 und der FC Bayern 0:0 unentschieden getrennt. Borussia Dortmund gewann 3:2 in Hoffenheim. Leverkusen besiegte Union Berlin mit 4:0. Die weiteren Ergebnisse: Mönchengladbach Elversberg 3:4, Bremen Leipzig 3:1 und Paderborn Freiburg 0:1.
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3: Auf der A7 zwischen Dreieck Drammetal und Hannover-Schmünden-Hedemünden gibt es in beiden Richtungen Gefahr durch Tiere auf der Fahrbahn. Gute Fahrt.
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3: In Osterholz sind es aktuell 11 Grad, in Rastede ebenfalls 11. Kappeln meldet 10 Grad. Heute erwartet euch ein freundlicher Tag mit Sonne und Wolken im Wechsel. Das Ganze bei maximal 23 Grad.

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Maywölfe, hier ist euer Country Baron und ich habe jetzt drei Geschichten zu unserer Legende Johnny Cash. In den 90ern hat Johnny Cash alle mit dem Musikvideo zu Nine Inch Nails Hurt total überrascht. Das Video, das 2003 rausgekommen ist, zeigte Cash echt emotional unverletzlich und wurde mega gefeiert. MTV fand es großartig und es wurde zu einem der bekanntesten Musikvideos der frühen 2000er. Cash hat hier gezeigt, dass er verschiedene Musikstile und Generationen miteinander verbinden kann. And you could have it all. Am 13. Januar 1968 rockte Johnny Cash das Folsom State Prison mit einem legendären Konzert. Das Live-Album brachte ihn zurück in die Charts und ins Rampenlicht. Es war nicht nur ein großes musikalisches Ereignis, sondern auch ein Zeichen für die Rechte von Gefangenen. Der Auftritt half Cash, seine Karriere neu zu starten und machte ihn zu einem Symbol für Rehabilitierungsbemühungen. Yes, I'll admit that I'm a fool for you, because you're mine, I walk the line. Johnny Cash's Hit A Boy Named Sue basiert auf seiner eigenen Kindheit. Im Song geht es um einen Jungen, den sein Vater mit dem Namen Sue ärgern will, um ihm Männlichkeit beizubringen. Cash hat oft erzählt, wie der Name ihm in der Kindheit Probleme gemacht hat und wie das seine Musik beeinflusst hat. Der Song war 1969 ein großer Erfolg und hat auch einen Grammy gewonnen.

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3: Hallo auf die Straßen. Aktuell liegen uns keine Meldungen vor. Ihr habt freie Fahrt. In 30 Minuten gibt es hier das nächste Update. Kommt gut und sicher an euer Ziel.
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3: Bei euch in Oldenburg sind es aktuell 10 Grad. In Ganderkesee messen wir ebenfalls 10. Und auch Wildeshausen meldet 10 Grad. Heute erwartet euch ein freundlicher Tag mit Sonne und Wolken im Wechsel. Das Ganze bei maximal 23 Grad.

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1: Ich bin Babette Büchner. In Sachsen-Anhalt wird heute ein neuer Landtag gewählt. Die Wahl wird national und international mit großem Interesse verfolgt. Im Mittelpunkt steht die Frage, wie stark die AfD abschneidet und ob sie erstmals in einem Bundesland an die Regierung kommt.
2: In den Umfragen lag die AfD zuletzt deutlich vor der CDU mit rund 20% Vorsprung. Und so war auch der Wahlkampf extrem polarisiert. Auf der einen Seite die AfD, die auf eine Alleinregierung hofft und die es auch in den ländlichen Gebieten geschafft hat, Hunderte bis Tausende Besucher zu ihren Veranstaltungen zu ziehen, die dann Spitzenkandidat Ulrich Siegmund frenetisch gefordert

0: gefeiert haben. Und auf der anderen Seite aber auch tausende Menschen, die wie gestern hier noch auf dem Magdeburger Domplatz für Demokratie und für Weltoffenheit demonstriert haben. Aus Magdeburg, Simon Krämer.
1: Nach einem Treffen mit Kreml-Chef Wladimir Putin in Moskau reisen die US-Vermittler Steve Witkoff und Jared Kushner heute weiter nach Kiew. Sie wollen auch mit Präsident Volodymyr Zelensky über ein mögliches Ende des Ukraine-Kriegs sprechen. Moskau hat zugesichert, zur Sicherheit für die beiden auf Luftangriffe gegen die Stadt zu verzichten. Die Polizei fahndet weiter mit Hochdruck nach einem 48-jährigen Mann, der Sabotageaktionen gegen das deutsche Stromnetz verübt haben soll. Die Vorfälle konzentrieren sich auf Nordrhein-Westfalen, Brandenburg und Sachsen.
2: Ein Spezialeinsatzkommando hatte zwar den zu einer Art Wohnmobil umgebauten Lastwagen des Verdächtigen gefunden, ihn selbst aber nicht. Vorfälle gab es bislang in Brandenburg und Nordrhein-Westfalen. Neu hinzugekommen sind Funde nördlich von Bautzen in Sachsen. Dort sicherte die Polizei an zwei Stellen vier unbekannte Sprengvorrichtungen. Die Hinweise auf mehrere Tatorte kamen aus den Bekennerschreiben des Gesuchten. In der Wohnung des Mannes fanden die Ermittler Sprengstoff. Bundesinnenminister Dobrindt geht von einem Einzeltäter aus und spricht von Klimaterrorismus. Thomas Bleskin, Nachrichtenredaktion.
1: Und zum Sport. Im Abendspiel der Fußball-Bundesliga haben sich Schalke 04 und Bayern München 0:0 unentschieden getrennt. Zuvor gewann Dortmund gegen Hoffenheim 3:2 und Leverkusen besiegte Union Berlin mit 4:0. Die weiteren Ergebnisse: Mönchengladbach-Elversberg 3:4, Bremen-Leipzig 3:1 und Paderborn-Freiburg 0:1.
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4: Auf der A2 Richtung Hannover liegt zwischen Hämeler Wald und Lehrte Ost eine Gefahr durch Gegenstände auf dem Beschleunigungsstreifen vor. Gute Fahrt.
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4: In Diepholz sind es aktuell 10 Grad, in Osterholz ebenfalls 10. In Wildeshausen messen wir 9 Grad. Heute erwartet euch ein freundlicher Tag mit Sonne und Wolken im Wechsel. Das Ganze bei maximal 23 Grad.

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6: Hallo auf die Straßen. Aktuell liegen uns keine Meldungen vor. Ihr habt freie Fahrt. In 30 Minuten gibt es hier das nächste Update. Kommt gut und sicher an euer Ziel.
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6: In Hatten sind es aktuell 9 Grad, in Wildeshausen ebenfalls 9 und auch in Kappeln messen wir 9 Grad. Heute erwartet euch ein freundlicher Tag mit Sonne und Wolken im Wechsel. Das Ganze bei maximal 23 Grad.

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1: Ich bin Babit Büchner. In Sachsen-Anhalt wird heute ein neuer Landtag gewählt. Die Wahl wird national und international mit großem Interesse verfolgt. Im Mittelpunkt steht die Frage, wie stark die AfD abschneidet und ob sie erstmals in einem Bundesland an die Regierung kommt.
2: In den Umfragen lag die AfD zuletzt deutlich vor der CDU mit rund 20% Vorsprung. Und so war auch der Wahlkampf extrem polarisiert. Auf der einen Seite die AfD, die auf eine Alleinregierung hofft und die es auch in den ländlichen Gebieten geschafft hat, hunderte bis tausende Besucher zu ihren Veranstaltungen zu ziehen, die dann Spitzenkandidat Ulrich Siegmund frenetisch gefeiert haben. Und auf der anderen Seite aber auch tausende Menschen, die wie gestern hier noch auf dem Magdeburger Domplatz für Demokratie und für Weltoffenheit demonstriert haben. Aus Magdeburg, Simon Krämer.
1: Nach einem Treffen mit Kreml-Chef Wladimir Putin in Moskau reisen die US-Vermittler Steve Witkoff und Jared Kushner heute weiter nach Kiew. Sie wollen auch mit Präsident Volodymyr Zelensky über ein mögliches Ende des Ukraine-Kriegs sprechen. Moskau hat zugesichert, zur Sicherheit für die beiden auf Luftangriffe gegen die Stadt zu verzichten. Die Polizei fahndet weiter mit Hochdruck nach einem 48-jährigen Mann, der Sabotageaktionen gegen das deutsche Stromnetz verübt haben soll. Die Vorfälle konzentrieren sich auf Nordrhein-Westfalen, Brandenburg und Sachsen.
3: Ein Spezialeinsatzkommando hatte zwar den zu einer Art Wohnmobil umgebauten Lastwagen des Verdächtigen gefunden, ihn selbst aber nicht. Vorfälle gab es bislang in Brandenburg und Nordrhein-Westfalen. Neu hinzugekommen sind Funde nördlich von Bautzen in Sachsen. Dort sicherte die Polizei an zwei Stellen vier unbekannte Sprengvorrichtungen. Die Hinweise auf mehrere Tatorte kamen aus den Bekennerschreiben des Gesuchten. In der Wohnung des Mannes fanden die Ermittler Sprengstoff. Bundesinnenminister Dobrindt geht von einem Einzeltäter aus und spricht von Klimaterrorismus. Thomas Bleskin, Nachrichtenredaktion.
1: Und zum Sport. Im Abendspiel der Fußball-Bundesliga haben sich Schalke 04 und Bayern München 0:0 unentschieden getrennt. Zuvor gewann Dortmund gegen Hoffenheim 3:2 und Leverkusen besiegte Union Berlin mit 4:0. Die weiteren Ergebnisse: Mönchengladbach-Elversberg 3:4, Bremen-Leipzig 3:1 und Paderborn-Freiburg 0:1.
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4: Hallo auf die Straßen. Aktuell liegen uns keine Meldungen vor. Ihr habt freie Fahrt. In 30 Minuten gibt es hier das nächste Update. Kommt gut und sicher an euer Ziel.
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4: In Kappeln sind es aktuell 9 Grad. In Osterholz haben wir 10 Grad. In Kloppenburg ebenfalls 10 Grad. Heute erwartet euch ein freundlicher Tag mit Sonne und Wolken im Wechsel. Das Ganze bei maximal 23 Grad.

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0: Und jetzt haben wir für euch die 5 Fakten über Kris Kristofferson, die man selbst im Country-Mekka Nashville nicht kennt. Freedom's just another word
1: 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Fakt 5.
0: Kris hat mit einem Rhodes-Stipendium für Hochbegabte in Oxford studiert.
1: Fakt 4.
0: Neben seiner Musikkarriere hatte Kristofferson auch Erfolg als Schauspieler. Der Texaner hat in über 70 Filmen mitgespielt.
1: Fakt 3.
0: Zusammen mit Johnny Cash, Willie Nelson und Waylon Jennings hat er die Supergroup The Highwaymen gegründet.
1: Fakt 2.
0: Kris war 6-mal verheiratet und hatte 8 Kinder, die ihm alle sehr am Herzen lagen.
1: Fakt 1.
0: Kris Kristofferson war vor seiner Musikkarriere Hubschrauberpilot bei der Armee.
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7: Auf der A7 Richtung Hannover zwischen Dreieck Hannover Nord und Rastplatz Springhorst sind Tiere auf der Fahrbahn unterwegs. In der Gegenrichtung Richtung Hamburg besteht die gleiche Gefahr. Gute Fahrt.
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7: In Osterholz sind es aktuell 10 Grad, in Delmenhorst ebenfalls 10. In Kappeln messen wir 9 Grad. Heute erwartet euch ein freundlicher Tag mit Sonne und Wolken im Wechsel. Das Ganze bei maximal 23 Grad.

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1: Ich bin Babit Büchner. Schafft die AfD die absolute Mehrheit oder ist am Ende des Tages unklar, wer künftig regiert? In Sachsen-Anhalt wird heute ein neuer Landtag gewählt. Um 8 Uhr öffnen die Wahllokale.
2: In letzten Umfragen lag die AfD in Sachsen-Anhalt weiter rund 20% vor der CDU, auch wenn es den Umfragen zufolge im Moment eher nicht für eine Alleinregierung zu reichen scheint. Wahlforscher rechnen nicht mit einer großen Überraschung wie 2021, als die AfD am Ende schwächer und die CDU in Sachsen-Anhalt deutlich stärker abschnitt. Denn dieses Mal fehlt der Kopf-an-Kopf-Effekt. Umso mehr kommt es für die Mehrheiten am Ende wohl auf das Ergebnis der kleineren Parteien an. Onni Thorau, Nachrichtenredaktion.
1: Rund 3 Stunden haben Kreml-Chef Wladimir Putin und die US-Vermittler Steve Witkoff und Jared Kushner in Moskau über den Ukraine-Krieg beraten. Jetzt reisen die Unterhändler weiter nach Kiew, wo sie von Präsident Volodymyr Zelensky empfangen werden.
3: In Moskau waren die Unterhändler schon 9-mal. Nach Kiew kommen sie zum 1. Mal. Das zeigt die Prioritäten der Amerikaner. Die Reise hat bestimmt auch mit den Wahlen in den USA im November zu tun. Dabei steht Trump unter Druck. Russland versucht, die Ukraine durch Bomben auf die Infrastruktur gefügig zu machen. Die Ukraine will mit Angriffen auf Russland die Kriegsmüdigkeit der Bevölkerung verstärken. Friedemann Kohler, Nachrichtenredaktion.
1: Es ist ein großer Schritt für Europas Raumfahrtindustrie. Die Spektrum-Rakete des deutschen Raumfahrtunternehmens ESA Aerospace ist bei ihrem 2. Testflug erfolgreich ins All gestartet und hat dabei Satelliten in die Erdumlaufbahn gebracht. Die Rakete hob gegen 22 Uhr vom norwegischen Weltraumbahnhof Andøya ab. Bundeskanzler Friedrich Merz sprach vom Beginn einer neuen Ära. Beim ersten Versuch im vergangenen Jahr war die Rakete nach 30 Sekunden abgestürzt. Und zum Sport. In der Fußball-Bundesliga hat der deutsche Meister FC Bayern überraschend die ersten Punkte in der laufenden Saison liegen gelassen. Die Münchner kamen bei Schalke 04 nicht über ein 0:0 hinaus. Außerdem spielten Mönchengladbach, Elversberg 3:4, Bremen-Leipzig 3:1, Paderborn-Freiburg 0:1, Dortmund-Hoffenheim 3:2 und Leverkusen besiegte Union Berlin mit 4:0.
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4: Hallo auf die Straßen. Aktuell liegen uns keine Meldungen vor. Ihr habt freie Fahrt. In 30 Minuten gibt es hier das nächste Update. Kommt gut und sicher an euer Ziel.
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4: In Damme haben wir aktuell 9 Grad. In Wildeshausen zeigt das Thermometer 10 Grad. In Rastede ebenfalls 10 Grad. Heute erwartet euch ein freundlicher Tag mit teils bewölktem Himmel und sonnigen Abschnitten. Das Ganze bei maximal 23 Grad.
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Bock auf diesen Sonntag. Ich bin Felicia Fritsch und nehme euch heute mal wieder mit durch die Country-Welt an diesem Morgen. Kurz nach 8 ist es jetzt. Macht's euch mal bequem. Heute können wir mal die Woche Revue passieren lassen und nebenbei ein bisschen Musik hören. Wie wäre es mit New Country oder doch lieber die Legends, also Johnny Cash, Dolly Parton und Kris Kristofferson? Ja, kein Problem, ihr kriegt hier beides.

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Howdy und willkommen zurück. Ihr merkt, ich habe gute Laune. Das liegt vor allem daran, dass gerade Wochenende ist. Und ich habe immer so eine Sache, auf die ich mich freuen kann am Wochenende. Und zwar auf den Sonntagabend. Und das ist vielleicht ein bisschen kontrovers, weil Sonntagabend ist so nah am Montag dran. Wieso freut man sich darauf? Aber wir haben bei uns in der Stadt so eine Kneipe. Und da treffen sich jeden Sonntag alle Musiker und Musikerinnen und jammen zusammen. Also machen einfach zusammen Musik auf entspannt. Und ich liebe das, es ist so cool. Aber, dann bin ich montags aber echt müde, weil es einfach so lange geht und man irgendwie auch nicht zum Ende kommt. Aber das ist es mir jedes Mal wert. Dafür fängt die Woche halt ein bisschen langsamer und ein bisschen müder an, aber auch kein Problem. Was ist so euer Moment in der Woche, auf den ihr euch am meisten freut? Schreibt mal eine WhatsApp, würde mich mal interessieren. Und jetzt machen wir mal wieder entspannt weiter mit einer Portion.

0: Ich habe Mercy mit Sean McConnell geschrieben, einem meiner Lieblingsautoren. Ich habe ihn von einer alten Beziehung erzählt und dabei das Wort Mercy benutzt. Er meinte nur, wow, das muss der Titel sein. Der Song entstand dann ziemlich schnell mit vielen emotionalen Momenten. Wir wollten einen ganz intimen, ehrlichen Song schreiben. Und ich sage das nicht oft, aber bei Mercy hoffe ich tatsächlich, dass er die Leute ein kleines bisschen traurig macht. Ich wünsche mir, dass sich jeder, der ihn hört, an einen Moment erinnert, in dem er sich genauso gefühlt hat.
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1: Auf der A7 Richtung Hamburg liegt zwischen Berghof und Schwarmstedt ein Gegenstand auf der Fahrbahn. Gute Fahrt.
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1: In Kappeln sind es aktuell 11 Grad, in Kloppenburg ebenfalls 11 und auch in Diepholz messen wir 11 Grad.
2: Heute erwartet euch ein freundlicher Tag mit teils bewölktem Himmel und sonnigen Abschnitten. Das Ganze bei maximal 23 Grad.
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3: Na, Wölfe, seid ihr gerade zu Hause oder unterwegs? Kinder oder Freunde ins Auto geladen und jetzt bereit für einen Tagesausflug? Ja, mega Idee. Ich hoffe, ihr genießt den Sonntag und tankt nochmal richtig gut Energie. Hier bei The Wolf bekommt ihr wieder Country-Musik vom Allerfeinsten. Gute Laune und Motivation ist garantiert. Das können die Country-Künstler und Künstlerinnen einfach echt gut. Also, Zeit für ein bisschen Musik. Ich bin Felicia Fritsch und ich wünsche euch einen schönen Morgen.

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1: Ich bin David Büchner. In Sachsen-Anhalt haben die Wahllokale für die Landtagswahl geöffnet. Seit 8 Uhr können knapp 1,7 Millionen Wahlberechtigte ihre Stimme abgeben. Mit Spannung wird dabei erwartet, wie stark die AfD abschneidet.
2: Die vom Verfassungsschutz als gesichert rechtsextrem eingestufte AfD hat eine Alleinregierung zum Ziel erklärt. Laut letzter Umfragen wird es dazu aber nicht reichen. Demnach kann die Partei mit etwa 41% rechnen, die CDU lag bei 23%. Das BSW und die FDP werden vermutlich an der 5%-Hürde scheitern und damit den Sprung ins Parlament verpassen. Sachsen-Anhalt wird aktuell von einem Bündnis aus CDU, SPD und FDP regiert. Aus Berlin, David Riemer.
1: Kommt jetzt Bewegung in die Gespräche über ein Ende des Ukraine-Kriegs? Nach ihrem Treffen mit Kreml-Chef Wladimir Putin in Moskau reisen die US-Vermittler Steve Witkoff und Jared Kushner heute erstmals nach Kiew.
3: Die Gespräche hier in Moskau dauerten gut 3 Stunden. Der Kreml sprach anschließend von konstruktiven Unterredungen. Ergebnisse zu möglichen Schritten für ein Kriegsende in der Ukraine sind aber bisher nicht bekannt. Kreml-Chef Putin betonte vielmehr, er sei überzeugt, seine Kriegsziele zu erreichen. Die US-Gesandten Witkoff und Kushner besuchen nun erstmals überhaupt die Ukraine und treffen dort Präsident Zelensky. Aus Moskau, Ulf Mauder.
1: Es ist ein großer Schritt für Europas Raumfahrtindustrie. Die Spektrum-Rakete des deutschen Raumfahrtunternehmens ESA Aerospace ist bei ihrem 2. Testflug erfolgreich ins All gestartet und hat dabei Satelliten in die Erdumlaufbahn gebracht. Die Rakete hob gegen 22 Uhr vom norwegischen Weltraumbahnhof Andøya ab. Bundeskanzler Friedrich Merz sprach vom Beginn einer neuen Ära. Beim ersten Versuch im vergangenen Jahr war die Rakete nach 30 Sekunden abgestürzt. Und zum Sport. In der Fußball-Bundesliga hat der deutsche Meister FC Bayern am Abend überraschend die ersten Punkte in der laufenden Saison liegen gelassen. Die Münchner kamen bei Schalke 04 nicht über ein 0:0 hinaus. Zuvor spielten Leverkusen Union Berlin 4:0, Bremen Leipzig 3:1, Paderborn Freiburg 0:1, Dortmund Hoffenheim 3:2 und Mönchengladbach Elversberg 3:4.
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4: Auf der A2 Richtung Hannover zwischen Bad Nenndorf und Wunstorf-Kohlenfeld gibt es eine Gefahr durch eine ungesicherte Unfallstelle auf dem Standstreifen. Auf der A7 Richtung Hamburg zwischen Berghof und Schwarmstedt gibt es eine Gefahr durch Gegenstände auf der Fahrbahn. Gute Fahrt.
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4: In Damme sind es aktuell 12 Grad, in Wildeshausen ebenfalls 12. In Kappeln haben wir 13 Grad. Heute erwartet euch ein freundlicher Tag mit teils bewölktem Himmel und sonnigen Abschnitten. Das Ganze bei maximal 23 Grad.
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5: 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Hey ho, ich bin Felicia Fritsch. 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Bei uns hört ihr von Johnny Cash über Shania Twain bis

Shibuzi, alle Country-Stars, also jetzt auch an diesem Sonntagvormittag. Wir sind an eurer Seite, egal wo ihr gerade seid. Für eine gute Playlist ist gesorgt, also habt einen schönen Morgen. Kurz nach 9 ist es jetzt.

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1: Wart ihr schon mal in der Situation, in der ihr eure Lieblings-Country-Künstler und Künstlerinnen live gesehen habt, liebe Wölfe? Also ich meine jetzt nicht nur, man hat ihn mal auf der Bühne gesehen bei einem Konzert, sondern sich vielleicht auch mal mit dem unterhalten. Ich hatte das nämlich letztes Jahr, war ich auf dem Country-to-Country-Festival in Berlin und das war echt ein Ding. Also ich war da Backstage. Und dann habe ich da Zach John King gesehen und Leute, ich war darauf sowas von gar nicht vorbereitet. Und dann stehst du da, ne? Findest die Person total toll, liebst die Musik und dann kommt da nichts raus. Dann kommt da nichts Vernünftiges raus. Also ich hatte da so einen kleinen Fangirl-Moment, aber ich glaube, der ist damit ganz locker umgegangen. Und der war auch echt total cool, der Typ. Also das muss einfach an der Country-Musik liegen, dass die Künstler auch einfach diesen Lifestyle leben und immer gut drauf sind und locker sind. Und ich werde das nie vergessen.

0: Gemeinsam schauen wir jetzt auf die Top 3 Country Songs aus dem Jahr 1993.
1: Platz 3.
0: George Strait, Easy Come, Easy Go.
2: So long,
1: Platz 2.
0: John Michael Montgomery, I Love The Way You Love Me.
1: Platz 1.
0: Kaum ein Songname ist als Radiomoderator schwerer auszusprechen. Alan Jackson mit Chattahoochee.

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3: Auf der A2 Richtung Hannover zwischen Bad Nenndorf und Wunstorf-Kohlenfeld gibt es eine Gefahr durch eine ungesicherte Unfallstelle auf dem Standstreifen. Auf der A7 Richtung Hamburg zwischen Berghof und Schwarmstedt liegen Gegenstände auf der Fahrbahn. Gute Fahrt.
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3: In Hatten und Oldenburg haben wir aktuell 13 Grad. Diepholz meldet 14 Grad. Heute erwartet euch ein freundlicher Tag mit teils bewölktem Himmel und sonnigen Abschnitten. Das Ganze bei maximal 23 Grad.
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4: Es ist Sonntag und ihr hört The Wolf, Deutschlands Country Radio. Ich weiß nicht, wie es euch geht, aber ein schöner Sonntag startet mit einem leckeren Frühstück mit Familie oder Freunden. Ja, und wie wir alle wissen, artet es meistens aus und dauert extrem lange. Aber kleiner Tipp, dabei ein bisschen Country-Musik hören ist gar nicht verkehrt, bringt erfahrungsgemäß ein sehr wohliges Gefühl und gute Laune. Also probiert's am besten mal aus, einfach dranbleiben. Hier kriegt ihr wieder eine Mischung aus den Songs der Legends und New Country Songs.

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1: Howdy, ich habe gerade jemanden am Hörer, der aus der musikalischen Ecke kommt. Also stell dich doch mal kurz vor.
2: Ja, mein Name ist Volker Lindenau, bin 64 Jahre alt und höre an sich Country schon seit 25 Jahren.
1: Und du spielst in der Band, richtig?
2: Ja, ja, wir spielen Country. Also wir spielen, ich sag mal so, von Dolly Parton. Also die Band heißt The High Hills.
1: Und
2: High wird geschrieben H-E-Y. Wir spielen im Osten von Hamburg.
1: Cool.
2: Und wir spielen an sich Songs von The Eagles, Lynyrd Skynyrd, Dolly Parton, Johnny Cash, Kenny Wayne Shepherd, also die ganzen verschiedenen Sachen und das macht schon Spaß, ne?
1: Und wie ist es dazu so gekommen?
2: Wie hat das angefangen? Also ich habe erst in der Schülerband, als ich noch ganz jung war, so Mitte der 70er Hard Rock gespielt und dann bin ich quasi immer mehr zu Country abgedriftet und das hat so, ja, weil es einfach wirklich eine sehr, sehr schöne Energie hat.
1: Spielt ihr dann mit der Band auch eigene Songs oder seid ihr?
2: Wir spielen auch eigene Songs, ja.
1: Cool. Und dann eher so New Country oder klassisch oder was macht ihr da?
2: Nee, das ist eher New Country, würde ich sagen. Also die eigenen Songs, die wir geschrieben haben, das ist mehr New Country, aber auch teilweise so ein bisschen angelegt an Classic Country und auch teilweise so aus dem Leben herausgegriffen.
1: The High Hills muss ich auf jeden Fall mal vorbeischauen. Ich danke dir, Volker.
2: Gerne. Bis dann. Danke.
1: Bis dann. Ciao.
2: Tschüss.

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1: Ich bin Babette Büchner. Schafft die AfD die absolute Mehrheit? In Sachsen-Anhalt wird heute ein neuer Landtag gewählt. Die Wahllokale haben seit 8 Uhr geöffnet und schließen um 18 Uhr. Nicht nur bei uns, auch international wird die Wahl mit großem Interesse verfolgt. Denn Umfragen zeigen, zum ersten Mal könnte die AfD, die in Sachsen-Anhalt vom Verfassungsschutz als rechtsextremistisch eingestuft wird, in einem Bundesland an die Macht kommen. Die US-Vermittler Steve Witkoff und Jared Kushner reisen heute zum ersten Mal zu Gesprächen nach Kiew. Gestern hatten sie mit Kremlchef Wladimir Putin über Friedenslösungen im Ukraine-Krieg gesprochen.
2: Die Gespräche hier in Moskau dauerten gut 3 Stunden. Der Kreml sprach anschließend von konstruktiven Unterredungen. Ergebnisse zu möglichen Schritten für ein Kriegsende in der Ukraine sind aber bisher nicht bekannt. Kremlchef Putin betonte vielmehr, er sei überzeugt, seine Kriegsziele zu erreichen. Die US-Gesandten Witkoff und Kushner besuchen nun erstmals überhaupt die Ukraine und treffen dort Präsident Zelensky. Aus Moskau, Ulf Mauder.
1: Ein bayerisches Raumfahrt-Startup hat geschafft, was bislang keinem kommerziellen Anbieter aus Europa

0: Europa gelungen ist. ESA Aerospace hat mit seiner Spektrum-Rakete beim zweiten Testflug vom norwegischen Weltraumbahnhof Andøya Satelliten in die Erdumlaufbahn gebracht.
1: Beim ersten Versuch war nach gerade mal 30 Sekunden Schluss. Diesmal schaffte es die 28 Meter hohe Rakete bis ins All. An Bord 5 wissenschaftliche Satelliten und ein Experiment. Für Europa ist das mehr als nur ein Raumfahrterfolg. Viele europäische Satelliten fliegen bisher mit US-Raketen ins All. Diese Abhängigkeit soll verkleinert werden und weitere Raketen starten. ESA Aerospace-Chef Metzler sagt, Europa habe jetzt einen eigenen Zugang zum Weltraum. Zoe Tassovali, Nachrichtenredaktion.
0: Eigenständig agierende KI-Agenten des ChatGPT-Entwicklers OpenAI haben eine deutschsprachige Wiki-Seite in großem Stil für Absprachen untereinander missbraucht. Wie erst jetzt bekannt wurde, haben Forscher die rund 18.000 KI-Nachrichten schon im Frühjahr auf der Webseite DSE-Wiki entdeckt. Das Unternehmen bestätigte inzwischen, dass ihre Software dahinter steckte.
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3: Auf der A7 Richtung Hamburg zwischen Berghof und Schwarmstedt liegen Gegenstände auf der Fahrbahn. Auf der A27 Richtung Bremen zwischen Bremerhaven-Wulsdorf und Bremerhaven Süd gibt es eine Gefahrenstelle durch Rehe auf der Fahrbahn. Ebenfalls Richtung Bremerhaven besteht die gleiche Gefahr. Habt eine gute und sichere Fahrt.
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3: In Delmenhorst sind es aktuell 14 Grad, in Hatten ebenfalls 14. In Damme messen wir 15 Grad. Heute erwartet euch ein freundlicher Tag mit teils bewölktem Himmel und sonnigen Abschnitten. Das Ganze bei maximal 23 Grad.
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schon wieder kurz nach 10. Meine Güte, das Wochenende, das verfliegt immer so. Wieso ist denn das unter der Woche nicht so? Ich verstehe das ja gar nicht. Ihr hört gerade The Wolf, Deutschlands Country Radio. Bei mir Felicia Fritsch und ich nehme euch wieder mit durch den Morgen mit toller Country Musik, also New Country, aber auch die Legenden erwarten euch und ab und zu ein bisschen Gesappel von mir. Also bleibt doch gerne dran und genießt den Morgen.

Wölfe, wisst ihr, wer mir seit Tagen in meinem Kopf rumsummt? Es ist Lainey Wilson. Viele werden sie kennen. Sie ist eine Country-Sängerin aus Louisiana und spielt vor allem im New Country eine große Rolle. Lainey ist in einem winzigen Ort aufgewachsen und wie das so oft bei Country-Künstlern ist, wurde sie schon ganz früh an die Musik rangeführt. Also mit gerade mal 19 Jahren ist sie dann auch nach Nashville gezogen. Kaum Geld, aber ganz viel Ehrgeiz gehabt und damals in einem Wohnwagen auf einem Grundstück eines Freundes gelebt. Ja, und so oft wie möglich in Bars und Clubs gesungen. 2014 kam dann ihr erstes Debütalbum, Lainey Wilson. Hat sich das alles noch ein bisschen anders angehört. Heute ist sie fest etabliert in der Country-Szene und auch nicht mehr nur als Sängerin aktiv, sondern auch als Moderatorin bei den CMA Awards und Schauspielerin in der Serie Yellowstone. Ich kann euch sagen, wenn ich mich hier mal so bei den Kollegen umhöre, Lainey Wilson wird hier echt fett gefeiert. Also ihr könnt euch auf jeden Fall auch auf ihre Musik im Laufe des Tages einstellen.

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1: Hey, we're Dan and Shay.
2: And this is Save Me the Trouble.
3: Why don't you save me the trouble? 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
4: We're so proud of
5: Wir sind so stolz auf diesen Song, einer unserer absoluten Favoriten. Jedes Mal, wenn ich ihn höre, denke ich, Shay Mooney ist einfach der beste Sänger überhaupt.
6: Er hat sich hier wirklich die Seele aus dem Leib gesungen. Schon als wir den Song geschrieben haben, hatten wir diese Vision, ihn live zu performen. Und wir glauben, das wird einer dieser Songs, den jeder mitsingt. Er setzt den Ton für unser neues Album und wir hoffen, dass er euch genauso gefällt wie uns.
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7: Auf der A352 Richtung Hannover Nord gibt es zwischen Langenhagen-Kaltenweide und dem Dreieck Hannover Nord 2 Kilometer Stau. Auf der A1 Richtung Bremen staut es sich zwischen Bremen-Brinkum und Bremen-Arsten auf 1 Kilometer. Gute Fahrt.
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7: Bei euch in Waschtede sind es aktuell 16 Grad, in Hatten messen wir ebenfalls 16 und auch Wildeshausen meldet 16 Grad. In den nächsten Stunden zeigen sich ein paar Wolken. Heute Nacht sinkt das Thermometer auf milde 16 Grad. Morgen wird es dann teils bewölkt bei bis zu warmen 29 Grad.
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8: Einen schönen Sonntagmorgen wünsche ich euch. Mensch, wer jetzt schon wach ist, der hat heute wohl Großes vor. Wie sieht euer Sonntag immer so aus? Für mich ist das oft der Tag, an dem ich mich um meine Wohnung kümmere. Also alles einmal kernreinigen, dann ein bisschen chillen und abends eine entspannte Bandprobe ist nicht schlecht. Oder ein gutes Sonntagsfrühstück mit der Familie, wird auch mal wieder Zeit. Ihr hört The Wolf, Deutschlands Country Radio. Und ihr wisst auch Bescheid, hier gibt's Songs des New Country, aber auch der

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1: Ich bin Babette Büchner. Der Wahlkampf ist vorbei. Nun fällt die Entscheidung. In Sachsen-Anhalt wird heute ein neuer Landtag gewählt. Rund 1,7 Millionen Menschen sind aufgerufen, ihre Stimme abzugeben.
2: Die vom Verfassungsschutz als gesichert rechtsextrem eingestufte AfD hat eine Alleinregierung zum Ziel erklärt. Laut letzter Umfragen wird es dazu aber nicht reichen. Demnach kann die Partei mit etwa 41% rechnen, die CDU lag bei 23%. Das BSW und die FDP werden vermutlich an der 5%-Hürde scheitern und damit den Sprung ins Parlament verpassen. CDU-Mann Schulze will Ministerpräsident bleiben, für ihn wird sich die Frage nach möglichen Partnern stellen. Sachsen-Anhalt wird aktuell von einem Bündnis aus CDU, SPD und FDP regiert. Aus Berlin, David Riemer.
1: Während der US-Vermittlungsmission haben Russland und die Ukraine wie vereinbart die Hauptstädte Kiew und Moskau von Angriffen verschont. An anderen Stellen gab es aber auf beiden Seiten Attacken aus der Luft. Die ukrainischen Behörden meldeten mehrere Opfer. Die US-Vermittler Steve Witkoff und Jared Kushner werden heute zu ihrem ersten Besuch in Kiew erwartet. Gestern hatten sie in Moskau Kreml-Chef Wladimir Putin getroffen. Ein bayerisches Raumfahrt-Startup hat geschafft, was bislang keinem kommerziellen Anbieter aus Europa gelungen ist. ESA Aerospace hat mit seiner Spektrum-Rakete beim zweiten Testflug vom norwegischen Weltraumbahnhof Andøya Satelliten in die Erdumlaufbahn gebracht.
3: Beim ersten Versuch war nach gerade mal 30 Sekunden Schluss. Diesmal schaffte es die 28 Meter hohe Rakete bis ins All. An Bord 5 wissenschaftliche Satelliten und ein Experiment. Für Europa ist das mehr als nur ein Raumfahrterfolg. Viele europäische Satelliten fliegen bisher mit US-Raketen ins All. Diese Abhängigkeit soll verkleinert werden und weitere Raketen starten. Zoe Tassovali, Nachrichtenredaktion.
1: Am Flughafen der indonesischen Hauptstadt Jakarta sind wegen eines Vulkanausbruchs mehr als 200 Flüge gestrichen worden. Der Wind hat Vulkanasche vom rund 150 Kilometer entfernten Vulkan Anak Krakatau bis zum Flughafen gebracht. Unter den gestrichenen Flügen sind auch viele internationale Verbindungen, darunter nach Hongkong, Sydney oder Amsterdam.
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4: Auf der A1 Richtung Bremen gibt es zwischen Bremen-Brinkum und Bremen-Asten 3 Kilometer Stau. Auf der A352 Richtung Hannover-Nord zwischen Langenhagen-Kaltenwalde und dem Dreieck Hannover-Nord staut es sich auf 2 Kilometern. Gute Fahrt.
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4: In Damme haben wir aktuell 17 Grad, in Wildeshausen ebenfalls 17. Rastede meldet 18 Grad. In den nächsten Stunden zeigen sich ein paar Wolken. Heute Nacht sinkt das Thermometer auf milde 16 Grad. Morgen wird es dann teils bewölkt bei bis zu warmen 29 Grad.
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0: Und jetzt schauen wir auf die Top 3 Country Songs aus dem Jahr 1988.
1: Platz 3.
0: Los geht's mit Restless Heart, Wheels.
1: Platz 2.
0: Und da landet Keith Whitley mit When You Say Nothing At All.
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1: Platz 1.
0: Hier haben wir Fairground Attraction mit Perfect. Der Song, der wurde übrigens auch ein Jahr später noch als britische Single des Jahres ausgezeichnet.
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8: Auf der A1 Richtung Bremen zwischen Dreieck Stur und Bremen-Hemelingen gibt es 5 Kilometer Stau. Ebenfalls auf der A1 Richtung Bremen zwischen Osnabrück-Hafen und Osnabrück-Nord staut es sich auf 1 Kilometer. Auf der A27 Richtung Bremen zwischen Dreieck Walsrode und Walsrode-Süd gibt es 2 Kilometer Stau wegen einer ungesicherten Unfallstelle. In der Gegenrichtung Richtung Walsrode zwischen Walsrode-Süd und Dreieck Walsrode staut es sich ebenfalls auf 2 Kilometern. Gute Fahrt.
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8: In Delmenhorst sind es aktuell 17 Grad. In Kappeln haben wir 19 Grad und in Diepholz messen wir 18 Grad. In den nächsten Stunden zeigen sich ein paar Wolken. Heute Nacht sinkt das Thermometer auf milde 16 Grad. Morgen wird es dann teils bewölkt bei bis zu warmen 29 Grad.
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0: Ich bin Babit Büchner. Nach dem gescheiterten Drohnenangriff auf den Leipziger Flughafen will Bundesinnenminister Alexander Dobrindt offenbar die Abwehr verbessern. Die Bild am Sonntag berichtet unter Berufung auf sein Ministerium, dass unter anderem der Luftraum über kritischen Drehkreuzen, Flughäfen und Bahnhöfen durch neue schnell verlegbare Einheiten lückenlos vor Drohnen geschützt werden soll. Dobrindt sagte der Zeitung, dass er mit einer Zunahme solcher Vorfälle rechnet. Der Wahlkampf ist vorbei. Nun fällt die Entscheidung. In Sachsen-Anhalt wird heute ein neuer Landtag gewählt. In allen Umfragen lag die AfD deutlich vor der CDU von Ministerpräsident Sven Schulze.
1: Insgesamt treten 15 Parteien bei dieser Landtagswahl an. Aber die Frage, die die Menschen interessiert, ist vor allem, schafft es die AfD mit ihrem Spitzenkandidaten Ulrich Siegmund, der bei jeder Veranstaltung von hunderten Parteianhängern belagert wird für Selfies und Autogramme, schafft der es, die Mehrheit zu holen? Immerhin wird die Partei vom Verfassungsschutz als gesichert rechtsextrem eingestuft. Deswegen könnte die Regierungsbildung auch schwierig werden. Gewinnt die AfD nicht die absolute Mehrheit, könnte es heißen, alle anderen Parteien inklusive der Linken gegen die AfD. Aus Magdeburg, Simon Krämer.
0: Die US-Vermittler Steve Witkoff und Jared Kushner werden heute zum ersten Mal in Kiew erwartet. Gestern hatten sie mit Kreml-Chef Wladimir Putin über Friedenslösungen im Ukraine-Krieg gesprochen.
2: Die Gespräche hier in Moskau dauerten gut 3 Stunden. Der Kreml sprach anschließend von konstruktiven Unterredungen. Ergebnisse zu möglichen Schritten für ein Kriegsende in der Ukraine sind aber bisher nicht bekannt. Die US-Gesandten Witkoff und Kushner besuchen nun erstmals überhaupt die Ukraine und treffen dort Präsident Zelensky. Dafür gilt eine Feuerpause, allerdings begrenzt auf Kiew. Ansonsten gingen die gegenseitigen Angriffe weiter. Aus Moskau, Ulf Mauder.
0: Nach mehreren Sabotageaktionen gegen das deutsche Stromnetz geht die Suche nach dem 48 Jahre alten Tatverdächtigen weiter. Ein Sprecher der Kölner Polizei sagte am Morgen, dass mehrere Hinweise eingegangen seien. Denen gehe man jetzt nach. Die Ermittler hatten gestern einen Fahndungsaufruf mit 2 Fotos des Verdächtigen veröffentlicht.
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4: Auf der A1 Richtung Bremen gibt es zwischen dem Dreieck Stur und Bremen-Hemelingen 5 Kilometer Stau. Auf der A27 Richtung Bremen ist zwischen dem Dreieck Walsrode und Walsrode Süd die Fahrbahn nach einem Unfall voll gesperrt. In der Gegenrichtung gibt es zwischen Walsrode West und dem Dreieck Walsrode 3 Kilometer Stau. Wir wünschen euch eine gute Fahrt.
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4: In Rastede haben wir aktuell 19 Grad, in Diepholz ebenfalls 19 und auch Oldenburg meldet 19 Grad. In den nächsten Stunden zeigen sich ein paar Wolken. Heute Nacht sinkt das Thermometer auf milde 16 Grad. Morgen wird es dann teils bewölkt bei bis zu warmen 29 Grad.
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5: Auf der A27 Richtung Bremen ist die Fahrbahn zwischen Dreieck Walsrode und Walsrode Süd nach einem Unfall vollgesperrt. Der Stau beträgt 1 Kilometer. Auf der A7 Richtung Hamburg gibt es zwischen Westenholz und Soltau Ost 6 Kilometer Stau. Ebenfalls Richtung Hamburg stockt der Verkehr zwischen Thies-Hope und Seevetal-Ramelsloh auf 2 Kilometern. Auf der A1 Richtung Bremen staut es sich zwischen Dreieck Stur und Bremen-Arsten auf 5 Kilometern. Gute Fahrt.
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5: In Hatten haben wir aktuell 19 Grad, in Wildeshausen ebenfalls 19, Kappeln meldet 20 Grad. In den nächsten Stunden zeigen sich ein paar Wolken. Heute Nacht sinkt das Thermometer auf milde 16 Grad. Morgen wird es dann teils bewölkt bei bis zu warmen 29 Grad.
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1: Ich bin Babit Büchner. Nach dem gescheiterten Drohnenangriff auf den Flughafen Leipzig-Halle will Innenminister Alexander Dobrindt die Abwehr offenbar deutlich ausbauen. Der Bild am Sonntag sagte er, dass er mit einer Zunahme solcher Vorfälle rechnet. Deutschland könne sich aber dagegen schützen.
2: Dobrindts Pläne gehen ziemlich weit. Mobile Einheiten sollen Drohnen über Flughäfen, wichtigen Verkehrsknoten und dem Berliner Regierungsviertel abfangen können. Und weil Behörden und Unternehmen täglich hunderte Cyberattacken erleben, plant das Innenministerium einen sogenannten Cyberdome, also ein Netz aus digitalen Sensoren, das Hackerangriffe möglichst früh erkennt und abfängt. Zoe Tassovali, Nachrichtenredaktion.
1: In Sachsen-Anhalt wird heute ein neuer Landtag gewählt. Nicht nur bei uns, auch international wird die Wahl dabei mit großem Interesse verfolgt. Im Mittelpunkt steht die Frage, wie stark die AfD abschneidet und ob sie erstmals in einem Bundesland an die Regierung kommt.
3: In den Umfragen lag die AfD zuletzt deutlich vor der CDU und so war auch der Wahlkampf extrem polarisiert. Auf der einen Seite die AfD, die auf eine Alleinregierung hofft und die es auch in den ländlichen Gebieten geschafft hat, hunderte bis tausende Besucher zu ihren Veranstaltungen zu ziehen, die dann Spitzenkandidat Ulrich Siegmund frenetisch gefeiert haben. Und auf der anderen Seite aber auch tausende Menschen, die wie gestern hier noch auf dem Magdeburger Domplatz für Demokratie und für Weltoffenheit demonstriert haben. Aus Magdeburg Simon Krämer.
1: Nach mehreren Sabotageaktionen gegen das deutsche Stromnetz geht die Suche nach dem 48 Jahre alten Tatverdächtigen weiter. Ein Sprecher der Kölner Polizei sagte am Morgen, dass Hinweise eingegangen seien, denen gehe man jetzt nach. Die Ermittler hatten gestern einen Fahndungsaufruf mit zwei Fotos von ihm veröffentlicht. Der Mann soll sich in Briefen zu den Angriffen in Brandenburg, Nordrhein-Westfalen und Sachsen bekannt haben. Steigende Temperaturen führen dazu, dass die Pflanzenwelt in europäischen Gebirgen artenreicher wird. Allerdings gibt es auch Verlierer, haben Wissenschaftler der Universität Wien nachgewiesen. Sie haben in einer Studie, die im Fachmagazin Science veröffentlicht wurde, 72 Berggipfel untersucht. Das Ergebnis? Es siedeln sich immer mehr neue Arten an. An kühlere Standorte angepasste Pflanzen verschwinden jedoch.
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4: Auf der A7 Richtung Hamburg kommt es zwischen Allertal und Dorfmark zu 8 Kilometern Stau. Im weiteren Verlauf Richtung Kassel gibt es zwischen Dreieck Hannover Süd und Hildesheim 6 Kilometer Stau. Auf der A27 Richtung Bremen ist die Fahrbahn zwischen Dreieck Walsrode und Walsrode Süd nach einem Unfall vollgesperrt. Wir wünschen euch eine gute Fahrt.
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4: In Rastede sind es aktuell 20 Grad, in Delmenhorst ebenfalls 20. In Osterholz messen wir 19 Grad. In den nächsten Stunden zeigen sich ein paar Wolken. Heute Nacht sinkt das Thermometer auf milde 16 Grad. Morgen wird es dann teils bewölkt bei bis zu warmen 29 Grad.
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0: Wir blicken jetzt auf die Top 3 Country-Songs aus dem Jahr 1989.
1: Platz 3.
0: Shenandoah, Two Dozen Roses.
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1: Platz 2.
0: Hier landen Alabama mit Southern Star.
1: Platz 1.
0: Clint Black, Nobody's Home. Sein dritter Nummer 1 Hit in Folge in den Billboard Hot Country Single and Track Charts.
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10: Auf der A7 Richtung Hamburg gibt es zwischen Allertal und Soltau-Ost 16 Kilometer Stau. Ebenfalls Richtung Hamburg staut es sich zwischen Galstorf und Seevetal-Ramitzloh auf 3 Kilometern. Auf der A7 in der Gegenrichtung, Richtung Kassel, zwischen Dreieck Hannover Süd und Hildesheim, staut es sich auf 7 Kilometern. In der Gegenrichtung Richtung Hannover gibt es zwischen Bockenem und Derneburg-Salzgitter 3 Kilometer Stau. Gute Fahrt!
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10: In Ganderkesee sind es aktuell 20 Grad, genauso in Hatten. In Oldenburg messen wir 19 Grad. In den nächsten Stunden ist es heiter mit ein paar Wolken. Heute Nacht sinkt das Thermometer auf milde 15 Grad. Morgen wird es dann freundlich mit Sonne und Wolken bei bis zu 28 Grad.
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1: Ich bin Babette Büchner. Nach dem gescheiterten Drohnenangriff auf den Flughafen Leipzig-Halle will Innenminister Alexander Dobrindt die Abwehr offenbar deutlich ausbauen. Der Bild am Sonntag sagte er, dass er mit einer Zunahme solcher Vorfälle rechnet. Deutschland könne sich aber dagegen schützen.
2: Dobrindts Pläne gehen ziemlich weit. Mobile Einheiten sollen Drohnen über Flughäfen, wichtigen Verkehrsknoten und dem Berliner Regierungsviertel abfangen können. Und weil Behörden und Unternehmen täglich hunderte Cyberattacken erleben, plant das Innenministerium einen sogenannten Cyberdome, also ein Netz aus digitalen Sensoren, das Hackerangriffe möglichst früh erkennt und abfängt. Zoe Tassovali, Nachrichtenredaktion.
1: In Sachsen-Anhalt wird heute ein neuer Landtag gewählt. Nicht nur bei uns, auch international wird die Wahl dabei mit großem Interesse verfolgt. Im Mittelpunkt steht die Frage, wie stark die AfD abschneidet und ob sie erstmals in einem Bundesland an die Regierung kommt.
3: In den Umfragen lag die AfD zuletzt deutlich vor der CDU und so war auch der Wahlkampf extrem polarisiert. Auf der einen Seite die AfD, die auf eine Alleinregierung hofft und die es auch in den ländlichen Gebieten geschafft hat, hunderte bis tausende Besucher zu ihren Veranstaltungen zu ziehen, die dann Spitzenkandidat Ulrich Siegmund frenetisch gefeiert haben. Und auf der anderen Seite aber auch tausende Menschen, die wie gestern hier noch auf dem Magdeburger Domplatz für Demokratie und für Weltoffenheit demonstriert haben. Aus Magdeburg Simon Krämer.
1: Nach mehreren Sabotageaktionen gegen das deutsche Stromnetz geht die Suche nach dem 48 Jahre alten Tatverdächtigen weiter. Ein Sprecher der Kölner Polizei sagte am Morgen, dass Hinweise eingegangen seien, denen gehe man jetzt nach. Die Ermittler hatten gestern einen Fahndungsaufruf mit zwei Fotos von ihm veröffentlicht. Der Mann soll sich in Briefen zu den Angriffen in Brandenburg, Nordrhein-Westfalen und Sachsen bekannt haben. Steigende Temperaturen führen dazu, dass die Pflanzenwelt in europäischen Gebirgen artenreicher wird. Allerdings gibt es auch Verlierer, haben Wissenschaftler der Universität Wien nachgewiesen. Sie haben in einer Studie, die

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1: Auf der A27 Richtung Bremen ist die Fahrbahn zwischen dem Dreieck Walsrode und Walsrode Süd nach einem Unfall voll gesperrt. Auf der A7 Richtung Hamburg gibt es zwischen Allertal und Soltau Ost 18 Kilometer stockenden Verkehr. In der Gegenrichtung Richtung Kassel ist die Fahrbahn zwischen Derneburg-Salzgitter und der Raststätte Hildesheimer Börde wegen Unfallaufnahme gesperrt. Auf der A1 Richtung Bremen staut es sich zwischen Bremen-Brinkum und Bremen-Arsten auf 4 Kilometern. In der Gegenrichtung Richtung Osnabrück gibt es zwischen Uphusen-Bremen-Mahndorf und Bremen-Arsten 2 Kilometer Stau. Wir wünschen euch eine gute Fahrt.
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1: In Rastede sind es aktuell 21 Grad, in Diepholz ebenfalls 21 und in Ganderkesee messen wir 20 Grad. In den nächsten Stunden ist es heiter mit ein paar Wolken. Heute Nacht sinkt das Thermometer auf milde 15 Grad. Morgen wird es dann freundlich mit Sonne und Wolken bei bis zu 28 Grad.
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2: Und endlich sind wir drin. Liebe Country-Freunde, liebe Wölfe, wir sind drin in den Hot 20. Die Country-Charts hier bei The Wolf, immer freitags von 16 bis 18 Uhr. Und das wissen wir natürlich alles mittlerweile, deswegen will ich auch gar nicht lange rumsülzen. Wir wollen rein in die Musik. Und auf dem Weg des Abschieds befindet sich anscheinend Stella Lefty. Mit ihrer Nummer I Know hat es in der letzten Woche noch für Platz 19 gereicht. Jetzt ist es schon nur noch Platz 20. Vielleicht ist sie nächste Woche raus. Wir werden es dann nächste Woche erfahren. Auf Platz 20 der Hot 20. Hier ist Stella Lefty und dann direkt im Anschluss Platz 19 von Tyler Braden.
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1: Die Brothers Osborne wollen wieder ein bisschen mehr so sein wie früher. Die Rückkehr zu den Wurzeln, wie man ja so gerne sagt, die vollziehen sie auch gerade. Die haben jetzt Ende August ein neues Album rausgebracht. Ganz bewusst wieder ganz viel Bluegrass Country. Und das Ganze immer an Gedenken an ihre eigene Heimat. Das haben sie gesagt. Als sie das letzte Album jetzt rausgebracht haben, beziehungsweise entworfen haben, haben sie immer wieder an ihren schönen kleinen Heimatort gedacht. Irgendwo an der Küste in Maryland. 5000 Einwohner, so ein richtig schönes kleines Dorf. Da kommen die übrigens her. Hier ist für euch bei den Hot 20 Platz Nummer 18. Hier sind die Brothers Osborne. Hier ist Rest in Peace.
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1: Jelly Roll vermisst Dolly Parton. Natürlich, wie wir alle anderen auch. Und er hat dafür etwas getan. Das wollte er eigentlich nicht mehr. Er hatte sich ja vor kurzem von sämtlichen Bühnen dieser Welt verabschiedet. Hat gesagt, er kommt jetzt mal 1 bis 2 Jahre wirklich auf gar keine einzige Bühne mehr drauf. Er braucht einfach eine kleine Pause. Und wir hatten Verständnis. Jetzt hat er aber sein eigenes Wort gebrochen, denn er stand vor kurzem auf der Bühne, nämlich am 29. August in der Grand Ole Opry, und zwar zu Ehren von Dolly Parton. Da gab es eine Ehrungsparty für Dolly Parton und unter anderem stand eben auch Jelly Roll mit auf der Bühne und hat zum Beispiel zusammen mit Carly Pearce von Dolly Parton 9 to 5 gesungen. Ich denke, das können wir ihm nachsehen, dass er sein Wort da gebrochen hat. Jelly Roll, für ihn läuft es in den Charts hier auch weiterhin gut. Mit seiner aktuellen Nummer Hands Up landet er in dieser Woche auf Platz Nummer 16. Hier ist er.
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1: Die Hot 20 bei Deutschlands Country Radio The Wolf. Das sind nicht nur unsere Country Charts, die wir euch jeden Freitag von 16 bis 18 Uhr um die Ohren hauen, sondern auch immer eine schöne Möglichkeit, über ganz, ganz neue Musik zu sprechen, die es ja vielleicht nächste Woche in die Hot 20 schafft. Und da habe ich jetzt eine coole Nummer von euch von Jordan Davis. Der hatte ganz frisch rausgebracht die Nummer Mess. Hier ist sie.

0: Das war neue Musik von Jordan Davis. Name des Liedes, Mess. Leute, gleich geht's weiter um kurz nach 4:30. Hier natürlich mit den Hot 20. Dann auf Platz Nummer 15 ist in dieser Woche gelandet Tyler Hubbard. Gleich mehr dazu.
1: Und jetzt schauen wir gemeinsam auf die Top 3 Country-Songs aus dem Jahr 1991.
2: Platz 3.
1: Da haben wir George Strait mit You Know Me Better Than That.
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2: Platz 2.
1: Garth Brooks mit Unanswered Prayers.
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2: Platz 1.
1: Wie ist es so, in einer Kleinstadt aufzuwachsen? Darum geht es in Down Home von Alabama.
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7: Auf der A7 Richtung Hamburg gibt es zwischen Allertal und Soltau-Ost 15 Kilometer Stau. In der Gegenrichtung Richtung Hannover staut es sich zwischen Bockenem und Derneburg-Salzgitter auf 6 Kilometern nach einem Unfall. Auf der A1 Richtung Osnabrück gibt es zwischen Obhusen-Bremen-Mahndorf und Bremen-Asten 4 Kilometer Stau. In der Gegenrichtung Richtung Bremen staut es sich zwischen Bremen-Brinkum und Bremen-Asten auf 3 Kilometern. Gute Fahrt.
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7: In Rastede sind es aktuell 21 Grad, in Wildeshausen ebenfalls 21. In Osterholz messen wir 20 Grad. In den nächsten Stunden ist es heiter mit ein paar Wolken. Heute Nacht sinkt das Thermometer auf milde 15 Grad. Morgen wird es dann freundlich mit Sonne und Wolken bei bis zu 28 Grad.
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0: Und da sind wir wieder, zurück in den Country Charts hier bei Deutschlands Country Radio The Wolf. Wir starten direkt wieder hinein in die Musik und hören hintereinander Platz 15 und Platz 14. Wir gehen mal eben kurz durch. Auf Platz 15 gelandet Tyler Hubbard mit seiner Nummer 902180. Und auf Platz 14 kommt nochmal ein Country Herr, nämlich Max McKnown und Done For.
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1: Seit 20 Jahren macht Cody Johnson schon Country-Musik. Aber der ganz große Erfolg, der ist noch relativ frisch. Der hat sich jetzt erst so in den letzten Jahren eingestellt. Und dass immer mehr Leute zu Cody Johnsons Konzerten kommen, das sieht man zum einen an den Ticketverkäufen, aber dass es auch immer neue Leute sind, also keine Wiederkehrer, das hat er selber rausgefunden. Cody Johnson fragt nämlich bei jedem seiner Konzerte, wer denn heute das erste Mal eine Show von ihm sieht. Und laut seiner Aussage melden sich dort immer mindestens 80% der Leute. Das heißt, da kommen ganz viele neue, die Bock haben, diesen Cody Johnson mal live zu sehen. Hier ist er jetzt auf Platz 13 der Country Charts. Bei The Wolf hat er sich gemütlich gemacht, zusammen mit seinem Kumpel Luke Combs. Hier ist Chew the Bull.
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1: Und wir haben es ja schon lange, lange, lange gewusst. Auch wenn die beiden ganz lange so getan haben. Nein, wir sind kein Pärchen. Nein, das ist alles nur Gerede von den Medien oder irgendwelche Fantheorien, die überhaupt nicht stimmen. Und siehe da, war doch alles richtig. Sie sind nämlich ein Paar. Die Rede ist von Vincent Mason und Stella Lefty. Erst hieß es, die knutschen heimlich. Die haben gesagt nein und jetzt knutschen sie öffentlich. Schön ist das doch. Warum müssen wir denn Beziehungen immer so verheimlichen? Gut, ich weiß nicht, wie es ist, wenn man ein Megastar ist, dann macht man das vielleicht lieber, ne? Aber long story short, Vincent Mason und Stella Lefty sind jetzt offiziell ein Paar, sie haben es zugegeben. Und es läuft für beide richtig gut. Stella Lefty hatten wir ja auch schon in den Country Charts bei The Wolf. Jetzt kommt ihr Schätzelein, hier ist Vincent Mason auf Platz Nummer 11, hier ist What You Want.
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1: Wie umtriebig unsere Country-Musiker sind, das lernen wir jetzt an Cody Johnson. Der ein oder andere wird ihn noch im Ohr haben. Er hat schließlich gerade hier zusammen mit seinem Kumpel Luke Combs über das Erschießen von Bullen gesungen. Shoot the Bull haben wir gerade auf Platz 13 gehört. Jetzt möchte ich euch gerne neue Musik von Cody Johnson vorstellen. Nämlich welche, die er zusammen mit Dan and Shay aufgenommen hat. Die Nummer ist ganz, ganz neu. Hier ist für euch The Old Guys.

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1: Ich bin Thomas Bleskin. Die US-Unterhändler Witkow und Kushner sind erstmals in Kiew eingetroffen, um über ein Ende des Ukraine-Kriegs zu sprechen. Die beiden treffen sich heute mit Präsident Zelensky.
2: Der ukrainische Präsident Zelensky begrüßte die Amerikaner unter freiem Himmel vor der Sophienkathedrale. Auf dem Platz stehen viele Erinnerungsfotos an ukrainische Soldaten. Lange haben Witkow und Kushner gezögert, überhaupt die Reise nach Kiew zu machen. In Moskau waren sie viel öfter und auch am Vortag haben sie im Kreml mit Wladimir Putin gesprochen. Allerdings erwarten derzeit weder Moskau noch Kiew eine erfolgreiche Vermittlung der Amerikaner. Jede Seite will die andere militärisch unter Druck setzen. Friedemann Kohler, Nachrichtenredaktion.
1: Schafft die AfD die absolute Mehrheit? In Sachsen-Anhalt wird heute ein neuer Landtag gewählt. Die Wahllokale haben seit 8 Uhr geöffnet und schließen um 18 Uhr. Nicht nur bei uns, auch international wird die Wahl mit großem Interesse verfolgt.
3: Politisch könnte dieser Wahlabend einiges durcheinanderwirbeln. Die AfD geht als klarer Favorit ins Rennen. In der letzten Umfrage lag sie bei 41%, die CDU bei 23. Aber selbst wenn die AfD stärkste Kraft wird, ist völlig offen, wer regieren kann. Alle anderen Parteien schließen eine Koalition mit ihr aus. Und AfD-Spitzenkandidat Siegmund sagt selbst, er will nur mit absoluter Mehrheit Regierungschef werden. CDU-Ministerpräsident Schulze hofft deshalb auf ein starkes Ergebnis seiner Partei. Mit einem vorläufigen Endergebnis wird erst am frühen Montagmorgen gerechnet. Zoe Tassovali, Nachrichtenredaktion.
1: Nach mehreren versuchten Sabotageangriffen auf das deutsche Stromnetz sucht die Polizei am Hambacher Forst bei Kerpen mit einem Großaufgebot nach einem 48-jährigen Tatverdächtigen. Nach Angaben der Kölner Polizei wird nach dem Mann selbst oder Spuren von ihm gefahndet. Er soll Bekennerschreiben verschickt haben, die auf Täterwissen hindeuten. Bei einer Durchsuchung seiner Wohnung in Gevelsberg war zuvor Sprengstoff entdeckt worden. Steigende Temperaturen seit den 80er Jahren führen dazu, dass die Pflanzenwelt in europäischen Gebirgen artenreicher wird. Allerdings gibt es auch Verlierer, haben Wissenschaftler der Universität Wien nachgewiesen. Sie haben in einer Studie 62 Berggipfel untersucht. Das Ergebnis, es siedeln sich zunehmend neue Arten an. An kühlere Standorte angepasste Pflanzen verschwinden jedoch.
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4: Auf der A7 Richtung Hannover gibt es zwischen Dreieck Hannover Süd und Derneburg Salzgitter 8 Kilometer Stau. In der Gegenrichtung läuft zwischen Derneburg Salzgitter und der Raststätte Hildesheimer Börde eine Unfallaufnahme. Es besteht Gefahr. Auf der A7 Richtung Hamburg staut es sich zwischen Thieshope und Horster Dreieck auf 5 Kilometern. Im weiteren Verlauf zwischen Dorfmark und Soltau Ost stockt der Verkehr auf 6 Kilometern. Auf der A1 Richtung Osnabrück gibt es zwischen Opusen-Bremen-Mahndorf und Bremen-Arsten 4 Kilometer Stau. In der Gegenrichtung staut es sich zwischen Bremen-Brinkum und Bremen-Arsten auf 1 Kilometer. Wir wünschen euch eine gute Fahrt.
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4: In Kappeln haben wir aktuell 21 Grad, in Diepholz ebenfalls 21 und auch Damme meldet 21 Grad. In den nächsten Stunden ist es heiter mit ein paar Wolken. Heute Nacht sinkt das Thermometer auf milde 15 Grad. Morgen wird es dann freundlich mit Sonne und Wolken bei bis zu 28 Grad.
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5: Es ist kurz nach 5. Hallo liebe Wölfe, es geht weiter mit den Country Charts hier bei The Wolf. Wir sind endlich drin in den Hot 20 und da gibt's mal eine kleine Lektion jetzt von Dasher. Die hat nämlich in ihrem Lied Memo oder Memo zu Deutsch eine Beziehung besungen. Eine scheiternde Beziehung. Eine Beziehung, in der eine Partnerin ihrem Partner immer wieder das Signal gibt, so kann es nicht weitergehen. Er ignoriert das Ganze. Und dann kommt es halt zur Trennung und dann fragt sie, didn't you get the memo? Hast du die Memo nicht gekriegt? Ich habe dir genug Hinweise gegeben. Darum geht's in dem Lied, das wir uns jetzt anhören. Hier ist auf Platz 10, hier ist Dasher.
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1: Es gibt so Menschen, die haben irgendwie 25 Stunden am Tag Zeit, ne? Wie sonst sollten Menschen wie Ella Langley es eigentlich schaffen, so viel neue Musik rauszuhauen, die auch jedes Mal richtig erfolgreich wird. Egal, ob sie alleine um die Ecke kommt mit ihrer Nummer Choose in Texas, wird sie uns übrigens heute auch nochmal begegnen, schon wieder begegnen. Oder ob sie sich mit tollen Country-Künstlern zusammen ans Mikrofon stellt. Auch das hat Erfolg. Das hat sie jetzt getan mit Co Wetzel und die beiden haben zusammen rausgebracht das Lied Jaded. Und damit haben sie es in dieser Woche auf Platz Nummer 8 der Country-Charts geschafft. Hier sind Co Wetzel und Ella Langley zusammen. Hier ist Jaded.
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1: Hier sind die Country Charts bei Deutschlands Country Radio The Wolf und es gibt einen jungen, sympathischen Musiker, der sich gerade sehr, sehr viele Freunde in der Welt des Country macht. Und zwar richtig große, richtig durchschlagskräftige Freunde. Shaboozey, von ihm ist die Rede und er hat zum Beispiel erzählt, dass er ja mit Beyoncé Cowboy Carter zusammen aufgenommen hat und dass die beiden danach immer noch sehr gute Freunde geblieben sind. Ja, das hat er wirklich gesagt. Really good friends seien die beiden mittlerweile. Auf seinem Album, sein aktuelles Album, The Outlaw Cherry Lee and Other Western Tales, hat er etliche Kollabos am Start. Unter anderem auch mit drauf ist Leon Bridges oder auch Orville Peck. Die alle finden Shaboozey super. Wir reihen uns damit ein. Wir finden Shaboozey auch super. Und zwar so super, dass wir seine aktuelle Nummer Cowgirl auf Platz 6 wiederfinden. Hier in den Country Charts.
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Leute, ich habe ein bisschen neue Musik nochmal um kurz vor halb sechs hier reingeschoben. Und zwar welche von Zach John King. Der hat zusammen Mucke gemacht mit Brooks and Dunn. Diese Nummer ist wirklich niegelnagelneu. Hier ist für euch Way to Go.

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1: Gleich geht's weiter mit den Country Charts bei Deutschlands Country Radio The Wolf. Um kurz nach 5:30 treffen wir uns hier, um über die Top 5 zu sprechen. Ne? Bis gleich.
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6: Auf der A7 Richtung Kassel zwischen Dreieck Hannover Süd und Derneburg-Salzgitter gibt es 8 Kilometer Stau. In der Gegenrichtung läuft eine Unfallaufnahme zwischen Derneburg-Salzgitter und der Raststätte Hildesheimer Börde. Auf der A7 Richtung Hamburg zwischen Bad Fallingbostel und Soltau-Ost staut es sich auf 5 Kilometern. Ebenfalls Richtung Hamburg gibt es zwischen Thieshope und Horster Dreieck 4 Kilometer Stau. Gute Fahrt.
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6: In Wildeshausen sind es aktuell 21 Grad. In Raschtede haben wir 22, in Ganderkesee ebenfalls 22 Grad. In den nächsten Stunden ist es heiter mit ein paar Wolken. Heute Nacht sinkt das Thermometer auf milde 15 Grad. Morgen wird es dann freundlich mit Sonne und Wolken bei bis zu 28 Grad.
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1: Stella Lefty wurde eine sehr, sehr große Ehre zuteil. Sie durfte nämlich ihr Debüt in der Grand Ole Opry geben. Das war vorgestern, am 2. September. Das ist natürlich für diese junge Country-Künstlerin ein ziemlich großer Meilenstein. Ihr Hit Boston steht aktuell auf Platz 2 der Billboard Hot 100 und ihr Hit Boston steht aktuell auf Platz 5 der Country Charts hier bei The Wolf. Stella Lefty mit Boston, direkt im Anschluss Frauenpower pur, Ella Langley mit Choosing Texas.
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1: Die Country Charts bei Deutschlands Country Radio The Wolf. Jetzt dann endlich mal mit dem wirklich heißen Zeug. Leute, wir sind angekommen bei Platz Nummer 3. Und da ist ein junger Mann zu hören, den man in letzter Zeit auch ziemlich häufig sehen kann und in nächster Zeit auch noch viel häufiger sehen wird. Denn Riley Green ist nicht nur sehr erfolgreicher Musiker, sondern schafft es jetzt auch immer häufiger in den Flimmerkasten. Hat vor kurzem ja sein Schauspieldebüt gegeben. In der CBS-Serie Marshals hat er einen ehemaligen Navy Seal gespielt, aber er wird noch häufiger jetzt im Fernsehen zu sehen sein, denn er wird Coach in der 30. Staffel von The Voice. Das ist ja eh ein Riesenthema in den USA. Diese ganzen Castingshows sind nochmal etwas gigantischer als bei uns. Und wenn man da dann Coach ist, das heißt schon was. Hier ist für euch auf Platz Nummer 3 Riley Green. Hier ist Think As You Drunk.
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1: Auf Platz Nummer 3 war das Riley Green mit Think As You Drunk. Und wir machen direkt weiter mit dem zweiten Platz hier in den Country Charts bei The Wolf. Da gibt's ein Duett, und zwar eins von Lainey Wilson und John Mayer zusammen. Hier ist Phone, Keys and Wallet.
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1: Und endlich sind wir angekommen bei Platz Nummer 1 in den Country Charts hier bei The Wolf, die Hot 20. Sie werden auch in dieser Woche angeführt von Morgan Wallen und Been By Now. Er ist der absolute Überflieger gerade in der Welt des Country, ja in der Welt der Musik, muss man sogar sagen. Denn Morgan Wallen ist zum Beispiel gerade auch auf Platz 1 der Billboard Artist 100. Also der Billboard Artist Top 100, so muss man es eigentlich sagen. Also die Charts, die einfach nur Künstler bewerten. Gar nicht unbedingt auf die Musik gucken, sondern einfach nur, wer sind denn gerade so die erfolgreichsten Musiker? Platz 1 Morgan Wallen, Platz 2 Ella Langley, Platz 3 Dolly Parton. Also die ersten drei Plätze kommen aus der Welt des Country. Das gibt's nicht ganz so oft und das freut uns natürlich. Hier ist Platz 1 der Country Charts bei The Wolf. Platz 1 bei den Hot 20, auch in dieser Woche Morgan Wallen und Been By Now.
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1: Ich bin Thomas Bleskin. Im Ringen um ein Ende des Ukraine-Kriegs sind die US-Unterhändler Witkoff und Kushner erstmals in Kiew eingetroffen. Dort ist ein Treffen mit Präsident Zelensky geplant. Gestern hatten beide in Moskau fast 3 Stunden mit Kreml-Chef Putin gesprochen. Zelensky erklärte, die Ukraine sei zu konstruktiven Gesprächen bereit, brauche aber Sicherheitsgarantien und eine würdige Nachkriegsordnung. Die Erwartungen an die neuen US-Vermittlungsbemühungen sind in Kiew und Moskau allerdings gering. Heute wird in Sachsen-Anhalt ein neuer Landtag gewählt. Knapp 1,7 Millionen Menschen sind zur Stimmabgabe aufgerufen, noch bis 18 Uhr. Im Fokus steht die AfD mit Spitzenkandidat Ulrich Siegmund.
2: Insgesamt treten 15 Parteien bei dieser Landtagswahl an. Aber die Frage, die die Menschen interessiert, ist vor allem, schafft es die AfD mit ihrem Spitzenkandidaten Ulrich Siegmund, der bei jeder Veranstaltung von hunderten Parteianhängern belagert wird für Selfies und Autogramme, schafft der es, die Mehrheit zu holen? Immerhin wird die Partei vom Verfassungsschutz als gesichert rechtsextrem eingestuft.

0: hätten bekommen, selbst gegen Drohnen vorzugehen. Und weil Behörden und Unternehmen täglich hunderte Cyberattacken erleben, plant das Innenministerium einen sogenannten Cyberdome, also ein Netz aus digitalen Sensoren, das Hackerangriffe möglichst früh erkennt und abfängt. Zoe Tassovali, Nachrichtenredaktion.
1: Die Polizei sucht weiter nach einem 48-Jährigen aus dem Ruhrgebiet. Er soll hinter mehreren Sabotageakten gegen das deutsche Stromnetz stecken. Die Fahndung läuft, sagt die Kölner Polizei. Hinweise seien eingegangen, denen gehe man nach. In seiner Wohnung in Gevelsberg hatten die Fahnder Sprengstoff gefunden.
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3: Auf der A7 Richtung Kassel zwischen Derneburg, Salzgitter und Hildesheim gibt es 5 Kilometer Stau nach einem Unfall. In der Gegenrichtung Richtung Hannover zwischen Dreieck Hannover Süd und Derneburg, Salzgitter gibt es ebenfalls 5 Kilometer Stau. Auf der A1 Richtung Bremen zwischen Osnabrück-Hafen und Osnabrück-Nord gibt es 4 Kilometer Stau. In der Gegenrichtung Richtung Osnabrück zwischen Wildeshausen-West und Ahlhorner Heide ist die Spur nach einem Unfall blockiert. Wir wünschen euch eine gute Fahrt.
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3: In Wildeshausen sind es aktuell 22 Grad, in Hatten ebenfalls. In Rastede messen wir 21 Grad. In den nächsten Stunden ist es heiter mit ein paar Wolken. Heute Nacht sinkt das Thermometer auf milde 15 Grad. Morgen wird es dann freundlich mit Sonne und Wolken bei bis zu 28 Grad.

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1: Hey, it's Kane Brown and this is my song, I Can Feel It.
2: I can feel it in the air.
3: Der Song ist entstanden, als wir überlegt haben, wer mit mir bei Stagecoach auftreten könnte. Einer der Namen auf der Liste war Phil Collins. Kurz danach waren wir in Kanada und dann war der Song plötzlich da. Ich habe mich sofort in ihn verliebt. Vor allem wegen des Drumbeats, den einfach jeder kennt. Ich freue mich riesig darauf, ihn live zu spielen. Schon als wir ihn geschrieben haben, hatte ich diese Bilder im Kopf. Ich kann es kaum erwarten, dass ihr ihn hört und mit uns dazu abfeiert.

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1: Auf der A27 Richtung Bremen gibt es zwischen dem Dreieck Walsrode und Walsrode Süd 5 Kilometer Stau. Auf der A7 Richtung Hamburg zwischen Tieshope und dem Horster Dreieck staut sich der Verkehr auf 4 Kilometern. In der Gegenrichtung Richtung Kassel gibt es zwischen Derneburg-Salzgitter und Hildesheim 4 Kilometer stockenden Verkehr. Wir wünschen euch eine gute Fahrt.
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1: In Osterholz sind es aktuell 21 Grad, in Kappeln ebenfalls. Oldenburg meldet 22 Grad. In den nächsten Stunden ist es heiter mit ein paar Wolken. Heute Nacht sinkt das Thermometer auf milde 15 Grad. Morgen wird es dann freundlich mit Sonne und Wolken bei bis zu 28 Grad.

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1: Ich bin Thomas Bleskin. Die US-Unterhändler Witkoff und Kushner sind erstmals in Kiew eingetroffen, um über ein Ende des Ukraine-Kriegs zu sprechen. Die beiden treffen sich heute mit Präsident Zelensky.
2: Der ukrainische Präsident Zelensky begrüßte die Amerikaner unter freiem Himmel vor der Sophienkathedrale. Auf dem Platz stehen viele Erinnerungsfotos an ukrainische Soldaten. Lange haben Witkoff und Kushner gezögert, überhaupt die Reise nach Kiew zu machen. In Moskau waren sie viel öfter und auch am Vortag haben sie im Kreml mit Wladimir Putin gesprochen. Allerdings erwarten derzeit weder Moskau noch Kiew eine erfolgreiche Vermittlung der Amerikaner. Jede Seite will die andere militärisch unter Druck setzen. Friedemann Kohler, Nachrichtenredaktion.
1: Schafft die AfD die absolute Mehrheit? In Sachsen-Anhalt wird heute ein neuer Landtag gewählt. Die Wahllokale haben seit 8 Uhr geöffnet und schließen um 18 Uhr. Nicht nur bei uns, auch international wird die Wahl mit großem Interesse verfolgt.
3: Politisch könnte dieser Wahlabend einiges durcheinanderwirbeln. Die AfD geht als klarer Favorit ins Rennen. In der letzten Umfrage lag sie bei 41%, die CDU bei 23. Aber selbst wenn die AfD stärkste Kraft wird, ist völlig offen, wer regieren kann. Alle anderen Parteien schließen eine Koalition mit ihr aus. Und AfD-Spitzenkandidat Siegmund sagt selbst, er will nur mit absoluter Mehrheit Regierungschef werden. CDU-Ministerpräsident Schulze hofft deshalb auf ein starkes Ergebnis seiner Partei. Mit einem vorläufigen Endergebnis wird erst am frühen Montagmorgen gerechnet. Zoe Tassovali, Nachrichtenredaktion.
1: Nach mehreren versuchten Sabotageangriffen auf das deutsche Stromnetz sucht die Polizei am Hambacher Forst bei Kerpen mit einem Großaufgebot nach einem 48-jährigen Tatverdächtigen. Nach Angaben der Kölner Polizei wird nach dem Mann selbst oder Spuren von ihm gefahndet. Er soll Bekennerschreiben verschickt haben, die auf Täterwissen hindeuten. Bei einer Durchsuchung seiner Wohnung in Gevelsberg war zuvor Sprengstoff entdeckt worden. Steigende Temperaturen seit den 80er Jahren führen dazu, dass die Pflanzenwelt in europäischen Gebirgen artenreicher wird. Allerdings gibt es auch Verlierer, haben Wissenschaftler der Universität Wien nachgewiesen. Sie haben in einer Studie 62 Berggipfel untersucht. Das Ergebnis, es siedeln sich zunehmend neue Arten an. An kühlere Standorte angepasste Pflanzen verschwinden jedoch.
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4: Auf der A7 Richtung Hamburg zwischen Tieshope und Seevetal-Ramelsloh gibt es 3 Kilometer Stau. In der Gegenrichtung zwischen Westenholz und Schwarmstedt liegen Fahrzeugteile auf der Fahrbahn. Auf der A36 Richtung Wolfenbüttel zwischen Schladen-Nord und Flöte stockt der Verkehr auf 2 Kilometern. Gute Fahrt.
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4: In Kloppenburg sind es aktuell 21 Grad, in Kappeln ebenfalls 21 und auch in Wildeshausen messen wir 21 Grad. In der Nacht sinkt das Thermometer auf milde 16 Grad. Morgen wird es teils bewölkt bei anfangs 16 Grad. Im Laufe des Tages steigt das Thermometer auf bis zu sommerliche 29 Grad an.

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4: Auf der A7 Richtung Hannover ist die Fahrbahn zwischen Soltau Süd und Dorfmark nach einem Unfall voll gesperrt. Vor der Unfallstelle hat sich 7 Kilometer Stau gebildet. Auf der A7 Richtung Hamburg gibt es zwischen Dreieck Hannover Nord und Berghof 4 Kilometer Stau. Im weiteren Verlauf zwischen Mellendorf und Berghof ist nach einem Unfall der linke Fahrstreifen blockiert. Personen befinden sich auf der Fahrbahn. Wir wünschen euch eine gute Fahrt.
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4: In Osterholz haben wir aktuell 21 Grad, in Delmenhorst ebenfalls und auch Wildeshausen meldet 21 Grad. In der Nacht sinkt das Thermometer auf milde 16 Grad. Morgen wird es teils bewölkt bei anfangs 16 Grad. Im Laufe des Tages steigt das Thermometer auf bis zu sommerliche 29 Grad an.

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1: Ich bin Thomas Bleskin. Bei der Landtagswahl in Sachsen-Anhalt zeichnet sich eine sehr hohe Beteiligung ab, deutlich höher als vor 5 Jahren. Bis 16 Uhr hatten 65,3% der Wahlberechtigten ihre Stimme abgegeben. Damit lag die Beteiligung bereits über dem Endwert von 2021 mit 60,3%. Briefwähler sind in der Zwischenbilanz noch nicht berücksichtigt. Nach mehreren versuchten Sabotageangriffen auf das deutsche Stromnetz sucht die Polizei am Hambacher Forst mit einem Großaufgebot nach dem 48-jährigen Tatverdächtigen. Er soll Bekennerschreiben verschickt haben, die auf Täterwissen hindeuten.
2: Seit Tagen fahndet die Polizei nach dem 48-Jährigen. Sein Fahrzeug wurde am Freitagabend am Hambacher Forst sichergestellt. Darum erhoffen sich die Ermittler zumindest Spuren in dem Waldgebiet. Die Polizei hat mittlerweile auch Fotos des Mannes veröffentlicht und bittet die Bevölkerung um Hinweise. Der Mann aus NRW könnte auch mit dem Fahrrad unterwegs sein. Er hatte in mehreren Bundesländern Gebäude beschossen, die den Strom in der Region verteilen. Innenminister Dobrindt spricht vom Klimaterrorismus eines Einzeltäters. Thomas Bremser, Redaktion.
1: Das deutsche Raumfahrtunternehmen ESA Aerospace hat bei seinem zweiten Testflug 5 Satelliten erfolgreich in die Erdumlaufbahn gebracht. Die Rakete startete in Norwegen und setzte die Satelliten in rund 500 Kilometern Höhe aus.
3: Beim ersten Versuch war nach gerade mal 30 Sekunden Schluss. Diesmal schaffte es die 28 Meter hohe Rakete bis ins All. An Bord 5 wissenschaftliche Satelliten und ein Experiment. Für Europa ist das mehr als nur ein Raumfahrterfolg. Viele europäische Satelliten fliegen bisher mit US-Raketen ins All. Diese Abhängigkeit soll verkleinert werden und weitere Raketen starten. ESA Aerospace-Chef Metzler sagt, Europa habe jetzt einen eigenen Zugang zum Weltraum. Kanzler Merz spricht sogar vom Beginn einer neuen Ära. Zoe Tassovali, Nachrichtenredaktion.
1: FIFA-Präsident Gianni Infantino will sich im kommenden Jahr zur Wiederwahl stellen. Das bestätigte eine Sprecherin des Weltfußballverbands. Infantino steht wegen inzwischen zurückgezogener Pläne zur Beteiligung von Investoren an künftigen WM-Geschäften massiv unter Druck. Die UEFA will seine Wiederwahl verhindern und bereitet wegen des Investorendeals ein Strafverfahren vor. Infantino weist den Vorwurf zurück, gegen geltendes Recht verstoßen zu haben.
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4: Auf der A7 Richtung Hannover gibt es zwischen Soltau Ost und Dorfmark 5 Kilometer Stau. In der Gegenrichtung zwischen Mellendorf und Berghof ist Vorsicht geboten wegen einer ungesicherten Unfallstelle auf dem linken Fahrstreifen. Dort sind Personen auf der Fahrbahn unterwegs. Auf der A2 Richtung Magdeburg staut es sich zwischen Helmstedt West und Marienborn auf 4 Kilometern. Wir wünschen euch eine gute Fahrt.
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4: In Osterholz haben wir aktuell 21 Grad, genauso in Hatten und auch in Diepholz. In der Nacht sinkt das Thermometer auf milde 16 Grad. Morgen wird es teils bewölkt, bei anfangs 16 Grad. Im Laufe des Tages steigt das Thermometer.

mit einem Act beginnen, der mich einfach besonders beeindruckt hat. Und das war Nate Smith. Ich habe ihn beim Country to Country Festival in Berlin live erlebt und der Typ hat eine Energie auf die Bühne gebracht, die mich echt abgeholt hat. Er ist während eines Songs mitten durchs Publikum gelaufen, hat die Leute abgeklatscht, dabei noch gesungen und alles gegeben. Er kam direkt bei mir vorbei und ich dachte nur, genau so fühlt sich das an, wenn der Funke überspringt. Hier ist Nate Smith mit World on Fire.

Im nächsten Song Doing This beschreibt Luke Combs, was du empfindest, wenn du als Musiker mit deinen Jungs auf der Bühne stehst. In einem Interview wird er gefragt, was er heute wohl tun würde, wenn er nicht so verdammt erfolgreich geworden wäre. Und seine schlichte Antwort ist, ich hätte genau dasselbe getan, Musik gemacht. Mir spricht es aus der Seele. Ich bin kein Nashville-Star und ich tue auch nicht so, als stünde ich kurz davor. Aber Country-Musiker bin ich. Und ich war immer Fan dieser Musik. Ich spiele mit meiner Band keine Stadiontournee, aber wir stehen regelmäßig auf der Bühne, von Festivals oder Line-Dance-Events bis zum Stadtfest. Natürlich träumt jeder Musiker von der ganz großen Bühne, aber das entscheidet nicht darüber, ob deine Musik echt ist. Und genau deshalb mag ich diesen Song, Doing This by Luke Combs.

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5: Auf der A7 Richtung Hamburg zwischen Mellendorf und Berghof gibt es eine ungesicherte Unfallstelle auf dem linken Fahrstreifen. Personen befinden sich auf der Fahrbahn. Auf der A1 Richtung Hamburg zwischen Sittensen und Heidenau kommt es zu 4 Kilometern Stau wegen einer ungesicherten Unfallstelle. Die Unfallstelle blockiert den linken und den mittleren Fahrstreifen. Auf der A2 Richtung Magdeburg gibt es zwischen Helmstedt West und Marienborn 5 Kilometer stockenden Verkehr. Habt eine gute und sichere Fahrt.
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5: Bei euch in Oldenburg sind es aktuell 20 Grad. In Rastede ebenfalls 20. Damme meldet 21 Grad. In der Nacht sinkt das Thermometer auf milde 16 Grad. Morgen wird es teils bewölkt bei anfangs 16 Grad. Im Laufe des Tages steigt das Thermometer auf bis zu sommerliche 29 Grad an.

Das war Mr. Lonely von Midland. Die Band habe ich gerade erst beim Trucker & Country Festival in Interlaken live gesehen. Das Besondere daran, am Nachmittag haben wir mit Gone Country denselben Song auf demselben Festival gecovert und abends standen wir dann vor der Bühne und haben das Original gehört. Midland wollte ich eigentlich vor Jahren schon gemeinsam mit meiner Frau sehen. Damals hat Corona uns einen Strich durch die Rechnung gemacht. Ich habe ihr dann einen Gutschein geschenkt, aber es hat bis jetzt gedauert, bis wir sie endlich gesehen haben. Manche Dinge sollte man besser nicht endlos verschieben, denn das Leben stellt dir nicht immer einen Gutschein aus, den du irgendwann einlösen kannst. Genau das ist die Botschaft im nächsten Song. Nutz die Zeit mit den Menschen, die dir wichtig sind, solange es geht. Hier ist Cody Johnson mit Till You Can't.

Zum Abschluss ein Song, der mir persönlich besonders am Herzen liegt, und zwar ein eigener. Er heißt Your Name on My Heart. Ich habe eine Tochter und schon lange bevor sie überhaupt auf der Welt war, war für mich klar, egal welchen Weg sie irgendwann geht, sie soll immer wissen, dass sie sich auf mich verlassen kann. Genau daraus ist dieser Song entstanden. Er erzählt davon, loszulassen, ohne jemanden zu verlieren, und davon, dass manche Verbindungen immer bleiben, auch wenn das Leben sich verändert. Ich freue mich riesig, dass wir inzwischen gemeinsam Musik machen und sie hier sogar mitsingt. Und genau deshalb ist das für mich ein ganz besonderer Song. Hier ist Your Name on My Heart und damit euch eine gute Zeit und vielen Dank fürs Zuhören hier auf The Wolf Country Radio. Euer Buddy.

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1: Ich bin Thomas Bleskin. Bei der Landtagswahl in Sachsen-Anhalt liegt die AfD mit Spitzenkandidat Ulrich Siegmund weit vorn. Nach den Prognosen von ARD und ZDF landet die CDU von Ministerpräsident Sven Schulze mit großen Verlusten auf Platz 2. Die Linke büßt Stimmen ein. Die Grünen gewinnen deutlich hinzu, die SPD hält etwa ihren Stimmenanteil. Damit deutet sich eine komplizierte Regierungsbildung an. Der Einzug des BSW in den Landtag steht auf der Kippe. Nach mehreren versuchten Sabotageangriffen auf das deutsche Stromnetz sucht die Polizei am Hambacher Forst mit einem Großaufgebot nach dem 48-jährigen Tatverdächtigen. Er soll Bekennerschreiben verschickt haben, die auf Täterwissen hindeuten.
2: Seit Tagen fahndet die Polizei nach dem 48-Jährigen. Sein Fahrzeug wurde am Freitagabend am Hambacher Forst sichergestellt. Darum erhoffen sich die Ermittler zumindest Spuren in dem Waldgebiet. Die Polizei hat mittlerweile auch Fotos des Mannes veröffentlicht und bittet die Bevölkerung um Hinweise. Der Mann aus NRW könnte auch mit dem Fahrrad unterwegs sein. Er hatte in mehreren Bundesländern Gebäude beschossen, die den Strom in der Region verteilen. Innenminister Dobrindt spricht vom Klimaterrorismus eines Einzeltäters. Thomas Bremser, Redaktion.
1: Die US-Unterhändler Witkow und Kushner sind erstmals in Kiew eingetroffen, um über ein Ende des Ukraine-Kriegs zu sprechen. Die beiden treffen sich heute mit Präsident Zelensky.
3: Der ukrainische Präsident Zelensky begrüßte die Amerikaner unter freiem Himmel vor der Sophienkathedrale. Auf dem Platz stehen viele Erinnerungsfotos an ukrainische Soldaten. Lange haben Witkow und Kushner gezögert, überhaupt die Reise nach Kiew zu machen. In Moskau waren sie viel öfter und auch am Vortag haben sie im Kreml mit Wladimir Putin gesprochen. Allerdings erwarten derzeit weder Moskau noch Kiew eine erfolgreiche Vermittlung der Amerikaner. Jede Seite will die andere militärisch unter Druck setzen. Friedemann Kohler, Nachrichtenredaktion.
1: FIFA-Präsident Gianni Infantino will sich im kommenden Jahr zur Wiederwahl stellen. Das bestätigte eine Sprecherin des Weltfußballverbands. Infantino steht wegen inzwischen zurückgezogener Pläne zur Beteiligung von Investoren an künftigen WM-Geschäften massiv unter Druck. Die UEFA will seine Wiederwahl verhindern und bereitet wegen des Investorendeals ein Strafverfahren vor. Infantino weist den Vorwurf zurück, gegen geltendes Recht verstoßen zu haben.
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4: Auf der A1 Richtung Hamburg gibt es zwischen Elsdorf und Heidenau 6 Kilometer Stau. Grund ist eine Unfallaufnahme, die Spur ist gesperrt. Auf der A2 Richtung Hannover staut es sich zwischen Braunschweig-Watenbüttel und Hämelerwald auf 4 Kilometern. Auf der A7 Richtung Hamburg gibt es zwischen Galstorf und Seevetal-Ramelsloh 3 Kilometer Stau. Wir wünschen euch eine gute Fahrt.
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4: Bei euch in Damme sind es aktuell 20 Grad, genauso in Kappeln. Und auch Hatten meldet 20 Grad. In der Nacht sinkt das Thermometer auf milde 16 Grad. Morgen wird es teils bewölkt, bei anfangs 16 Grad. Im Laufe des Tages steigt das Thermometer auf bis zu sommerliche 29 Grad an.
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0: Hey Wölfe, hier ist euer Country Baron und ich habe jetzt drei Geschichten zu unserer Legende Johnny Cash. In den 90ern hat Johnny Cash alle mit dem Musikvideo zu Nine Inch Nails Hurt total überrascht. Das Video, das 2003 rausgekommen ist, zeigte Cash echt emotional und verletzlich und wurde mega gefeiert. MTV fand es großartig und es wurde zu einem der bekanntesten Musikvideos der frühen 2000er. Cash hat hier gezeigt, dass er verschiedene Musikstile und Generationen miteinander verbinden kann. And you could have it all. Am 13. Januar 1968 rockte Johnny Cash das Folsom State Prison mit einem legendären Konzert. Das Live-Album brachte ihn zurück in die Charts und ins Rampenlicht. Es war nicht nur ein großes musikalisches Ereignis, sondern auch ein Zeichen für die Rechte von Gefangenen. Der Auftritt half Cash, seine Karriere neu zu starten und machte ihn zu einem Symbol für Rehabilitierungsbemühungen. Yes, I'll admit that I'm a fool for you, because you're mine, I walk the line. Johnny Cash's Hit A Boy Named Sue basiert auf seiner eigenen Kindheit. Im Song geht es um einen Jungen, den sein Vater mit dem Namen Sue ärgern will, um ihm Männlichkeit beizubringen. Cash hat oft erzählt, wie der Name ihm in der Kindheit Probleme gemacht hat und wie das seine Musik beeinflusst hat. Der Song war 1969 ein großer Erfolg und hat auch einen Grammy gewonnen.
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4: Auf der A1 Richtung Hamburg gibt es zwischen Elsdorf und Heidenau 6 Kilometer Stau. Im weiteren Verlauf ist die Fahrbahn zwischen Sittensen und Heidenau wegen eines Unfalls gesperrt. Auf der A2 Richtung Hannover gibt es zwischen Braunschweig-Watenbüttel und Hämelerwald 5 Kilometer Stau. Gute Fahrt.
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4: In Hatten sind es aktuell 20 Grad, in Delmenhorst ebenfalls 20 und auch in Osterholz messen wir 20 Grad. In der Nacht sinkt das Thermometer auf milde 16 Grad. Morgen wird es teils bewölkt bei anfangs 16 Grad. Im Laufe des Tages steigt das Thermometer auf bis zu sommerliche 29 Grad an.
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1: Ich bin Thomas Bleskin. Bei der Landtagswahl in Sachsen-Anhalt liegt die AfD mit Spitzenkandidat Ulrich Siegmund weit vorn. Nach den Prognosen von ARD und ZDF landet die CDU von Ministerpräsident Sven Schulze mit großen Verlusten auf Platz 2. Die Linke büßt Stimmen ein. Die Grünen gewinnen deutlich hinzu, die SPD hält etwa ihren Stimmenanteil. Damit deutet sich eine komplizierte Regierungsbildung an. Der Einzug des BSW in den Landtag steht auf der Kippe. Nach mehreren versuchten Sabotageangriffen auf das deutsche Stromnetz sucht die Polizei am Hambacher Forst mit einem Großaufgebot nach dem 48-jährigen Tatverdächtigen. Er soll Bekennerschreiben verschickt haben, die auf Täterwissen hindeuten.
2: Seit Tagen fahndet die Polizei nach dem 48-Jährigen. Sein Fahrzeug wurde am Freitagabend am Hambacher Forst sichergestellt. Darum erhoffen sich die Ermittler zumindest Spuren in dem Waldgebiet. Die Polizei hat mittlerweile auch Fotos des Mannes veröffentlicht und bittet die Bevölkerung um Hinweise. Der Mann aus NRW könnte auch mit dem Fahrrad unterwegs sein. Er hatte in mehreren Bundesländern Gebäude beschossen, die den Strom in der Region verteilen. Innenminister Dobrindt spricht vom Klimaterrorismus eines Einzeltäters. Thomas Bremser, Redaktion.
1: Die US-Unterhändler Witkow und Kushner sind erstmals in Kiew eingetroffen, um über ein Ende des Ukraine-Kriegs zu sprechen. Die beiden treffen sich heute mit Präsident Zelensky.
3: Der ukrainische Präsident Zelensky begrüßte die Amerikaner unter freiem Himmel vor der Sophienkathedrale. Auf dem Platz stehen viele Erinnerungsfotos an ukrainische Soldaten. Lange haben Witkow und Kushner gezögert, überhaupt die Reise nach Kiew zu machen. In Moskau waren sie viel öfter und auch am Vortag haben sie im Kreml mit Wladimir Putin gesprochen. Allerdings erwarten derzeit weder Moskau noch Kiew eine erfolgreiche Vermittlung der Amerikaner. Jede Seite will die andere militärisch unter Druck setzen. Friedemann Kohler, Nachrichtenredaktion.
1: FIFA-Präsident Gianni Infantino will sich im kommenden Jahr zur Wiederwahl stellen. Das bestätigte eine Sprecherin des Weltfußballverbands. Infantino steht wegen inzwischen zurückgezogener Pläne zur Beteiligung von Investoren an künftigen WM-Geschäften massiv unter Druck. Die UEFA will seine Wiederwahl verhindern und bereitet wegen des Investorendeals ein Strafverfahren vor. Infantino weist den Vorwurf zurück, gegen geltendes Recht verstoßen zu haben.
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4: Auf der A1 Richtung Hamburg kommt es zwischen Sittensen und Heidenau zu einem Unfall. Die Spur ist gesperrt, es staut sich auf 6 Kilometern. Auf der A7 Richtung Kassel gibt es zwischen Nörten-Hardenberg und Göttingen-Nord 2 Kilometer Stau. Wir wünschen euch eine gute Fahrt.
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4: In Kappeln haben wir aktuell 19 Grad, in Damme ebenfalls 19. Kloppenburg meldet 18 Grad. In der Nacht sinkt das Thermometer auf milde 15 Grad. Morgen wird es teils bewölkt, bei anfangs 15 Grad. Im Laufe des Tages steigt das Thermometer dann auf sommerliche 28 Grad.

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1: Ich bin Thomas Bleskin. Bei der Landtagswahl in Sachsen-Anhalt hat die AfD ihren Stimmenanteil laut den Hochrechnungen mehr als verdoppelt und liegt mit gut 44% klar vorn. Die CDU von Ministerpräsident Schulze stürzt auf gut 18% ab. Für eine AfD-Alleinregierung reicht das allerdings nicht. Da keine andere Partei mit ihr koalieren will, dürfte die Regierungsbildung schwierig werden. Die Wahlbeteiligung erreichte mit rund 78% einen Rekordwert. Nach mehreren versuchten Sabotageangriffen auf das deutsche Stromnetz sucht die Polizei am Hambacher Forst mit einem Großaufgebot nach dem 48-jährigen Tatverdächtigen. Er soll Bekennerschreiben verschickt haben, die auf Täterwissen hindeuten.
2: Seit Tagen fahndet die Polizei nach dem 48-Jährigen. Sein Fahrzeug wurde am Freitagabend am Hambacher Forst sichergestellt. Darum erhoffen sich die Ermittler zumindest Spuren in dem Waldgebiet. Die Polizei hat mittlerweile auch Fotos des Mannes veröffentlicht und bittet die Bevölkerung um Hinweise. Der Mann aus NRW könnte auch mit dem Fahrrad unterwegs sein. Er hatte in mehreren Bundesländern Gebäude beschossen, die den Strom in der Region verteilen. Innenminister Dobrindt spricht vom Klimaterrorismus eines Einzeltäters. Thomas Bremser, Redaktion.
1: Das deutsche Raumfahrtunternehmen ESA Aerospace hat bei seinem zweiten Testflug 5 Satelliten erfolgreich in die Erdumlaufbahn gebracht. Die Rakete startete in Norwegen und setzte die Satelliten in rund 500 Kilometern Höhe aus.
3: Beim ersten Versuch war nach gerade mal 30 Sekunden Schluss. Diesmal schaffte es die 28 Meter hohe Rakete bis ins All. An Bord 5 wissenschaftliche Satelliten und ein Experiment. Für Europa ist das mehr als nur ein Raumfahrterfolg. Viele europäische Satelliten fliegen bisher mit US-Raketen ins All. Diese Abhängigkeit soll verkleinert werden und weitere Raketen starten. ESA Aerospace-Chef Metzler sagt, Europa habe jetzt einen eigenen Zugang zum Weltraum. Kanzler Merz spricht sogar vom Beginn einer neuen Ära. Zoe Tassovali, Nachrichtenredaktion.
1: Zum Sportfußball. Der FC Augsburg ist erstmals in seiner Vereinsgeschichte Tabellenführer der Fußball-Bundesliga. Die Mannschaft gewann bei Eintracht Frankfurt mit 4:1 und holte damit den zweiten Sieg im zweiten Saisonspiel. Frankfurt war früh durch Burkhardt in Führung gegangen, Augsburg drehte die Partie aber nach der Pause mit 4 Treffern. Die Eintracht wartet dagegen weiter auf den ersten Ligasieg der Saison.
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4: Auf der A1 Richtung Hamburg gibt es zwischen Sittensen und Heidenau 4 Kilometer Stau. Auf der A7 Richtung Kassel zwischen Nörten-Hardenberg und Göttingen-Nord staut sich der Verkehr auf 3 Kilometern. Gute Fahrt.
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4: In Osterholz sind es aktuell 18 Grad. In Oldenburg ebenfalls. Diepholz meldet 17 Grad. In der Nacht sinkt das Thermometer auf milde 15 Grad. Morgen wird es teils bewölkt, bei anfangs 15 Grad. Im Laufe des Tages steigt das Thermometer dann auf sommerliche 28 Grad.
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1: Ich bin Ursula Winkler. Bei der Landtagswahl in Sachsen-Anhalt liegt die AfD mit Spitzenkandidat Ulrich Siegmund mit weitem Abstand vorn. Nach den Hochrechnungen von ARD und ZDF landet die CDU von Ministerpräsident Sven Schulze mit massiven Verlusten auf Platz 2. Die AfD sieht den Auftrag zur Regierungsbildung bei sich.
2: Für eine Alleinregierung der AfD reicht es laut Hochrechnungen allerdings nicht, obwohl sie ihren Stimmanteil im Vergleich zur letzten Wahl mehr als verdoppelt hat. Und die anderen Parteien wollen mit der AfD nicht zusammenarbeiten. Das macht die Bildung einer neuen Landesregierung extrem schwierig, zumal der Einzug des BSW in den Landtag noch auf der Kippe steht. Hier in Berlin hat das Wahlergebnis eine Schockstarre ausgelöst. Es gibt eine Menge aufzuarbeiten. Unklar ist auch, was das Wahlbeben für die schwarz-rote Koalition im Bund bedeutet. David Riemer, Berlin.
1: In 2 Wochen, am 20. September, folgen 2 weitere Landtagswahlen in Ostdeutschland, in Mecklenburg-Vorpommern und im Land Berlin. In Thüringen haben mehrere Ex-Mitglieder des BSW eine neue Partei gegründet. Sie heißt Thüringen gerecht. Zur Vorsitzenden wurde die ehemalige BSW-Landeschefin Katja Wolf gewählt.
3: Nach einem Dauerkrach mit Parteigründerin Sarah Wagenknecht haben fast alle BSW-Abgeordneten in Thüringen die Partei verlassen. Dass sie so schnell eine neue gründen, war eigentlich nicht geplant. Die Parteigründung sei spontan passiert, hieß es. Die Abgeordneten wollen die Koalition aus CDU, SPD und BSW weiter unterstützen. So würde sich an den Mehrheitsverhältnissen nicht viel ändern. Dennoch will die AfD einen Antrag auf Neuwahlen stellen. Dafür wäre im Landtag dann eine Zweidrittelmehrheit nötig. Thomas Bleskin, Nachrichtenredaktion.
1: Die Polizei hat ihre groß angelegte Suche nach dem Verdächtigen hinter versuchten Sabotageangriffen auf das deutsche Stromnetz am Hambacher Forst ohne Ergebnis beendet. Nach Angaben der Kölner Polizei wurden weder der 48-Jährige noch Hinweise auf ihn gefunden. Die Fahndung werde aber fortgesetzt. Wegen der Sabotageaktionen wird seit Tagen nach dem Tatverdächtigen gesucht. Der Mann soll Bekennerschreiben verschickt haben, die nach Einschätzung von Bundesinnenminister Dobrindt auf Täterwissen hindeuten. Zum Fußball. Der FC Augsburg ist erstmals in seiner Vereinsgeschichte Tabellenführer der Bundesliga. Die Schwaben gewannen bei Eintracht Frankfurt mit 4:1 und holten damit den 2. Sieg im 2. Saisonspiel. Davor verlor der Hamburger SV gegen Mainz 05 mit 0:5.
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4: Auf der A1 zwischen Holdorf und Lohne-Dinklage sind Personen auf dem Standstreifen unterwegs. Das betrifft beide Fahrtrichtungen. Gute Fahrt.
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4: In Kloppenburg sind es aktuell 16 Grad, in Wildeshausen haben wir 17 Grad, in Osterholz ebenfalls 17 Grad. In der Nacht sinkt das Thermometer auf milde 15 Grad. Morgen wird es teils bewölkt, bei anfangs 15 Grad. Im Laufe des Tages steigt das Thermometer dann auf sommerliche 28 Grad.

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1: Ich bin Ursula Winkler. Bei der Landtagswahl in Sachsen-Anhalt liegt die AfD mit Spitzenkandidat Ulrich Siegmund mit weitem Abstand vorn. Nach den Hochrechnungen von ARD und ZDF landet die CDU von Ministerpräsident Sven Schulze mit massiven Verlusten auf Platz 2. Die AfD sieht den Auftrag zur Regierungsbildung bei sich.
2: Für eine Alleinregierung der AfD reicht es laut Hochrechnungen allerdings nicht, obwohl sie ihren Stimmanteil im Vergleich zur letzten Wahl mehr als verdoppelt hat. Und die anderen Parteien wollen mit der AfD nicht zusammenarbeiten. Das macht die Bildung einer neuen Landesregierung extrem schwierig, zumal der Einzug des BSW in den Landtag noch auf der Kippe steht. Hier in Berlin hat das Wahlergebnis eine Schockstarre ausgelöst. Es gibt eine Menge aufzuarbeiten. Unklar ist auch, was das Wahlbeben für die schwarz-rote Koalition im Bund bedeutet. David Riemer, Berlin.
1: In 2 Wochen, am 20. September, folgen 2 weitere Landtagswahlen in Ostdeutschland, in Mecklenburg-Vorpommern und im Land Berlin. In Thüringen haben mehrere Ex-Mitglieder des BSW eine neue Partei gegründet. Sie heißt Thüringen Gerecht. Zur Vorsitzenden wurde die ehemalige BSW-Landeschefin Katja Wolf gewählt.
3: Nach einem Dauerkrach mit Parteigründerin Sarah Wagenknecht haben fast alle BSW-Abgeordneten in Thüringen die Partei verlassen. Dass sie so schnell eine neue gründen, war eigentlich nicht geplant. Die Parteigründung sei spontan passiert, hieß es. Die Abgeordneten wollen die Koalition aus CDU, SPD und BSW weiter unterstützen. So würde sich an den Mehrheitsverhältnissen nicht viel ändern. Dennoch will die AfD einen Antrag auf Neuwahlen stellen. Dafür wäre im Landtag dann eine Zweidrittelmehrheit nötig. Thomas Bleskin, Nachrichtenredaktion.
1: Die Polizei hat ihre groß angelegte Suche nach dem Verdächtigen hinter versuchten Sabotageangriffen auf das deutsche Stromnetz am Hambacher Forst ohne Ergebnis beendet. Nach Angaben der Kölner Polizei wurden weder der 48-Jährige noch Hinweise auf ihn gefunden. Die Fahndung werde aber fortgesetzt. Wegen der Sabotageaktionen wird seit Tagen nach dem Tatverdächtigen gesucht. Der Mann soll Bekennerschreiben verschickt haben, die nach Einschätzung von Bundesinnenminister Dobrindt auf Täterwissen hindeuten. Zum Fußball. Der FC Augsburg ist erstmals in seiner Vereinsgeschichte Tabellenführer der Bundesliga. Die Schwaben gewannen bei Eintracht Frankfurt mit 4:1 und holten damit den 2. Sieg im 2. Saisonspiel. Davor verlor der Hamburger SV gegen Mainz 05 mit 0:5.
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4: Auf der A1 Richtung Bremen gibt es zwischen Sittensen und Elsdorf Gegenstände auf dem rechten Fahrstreifen. Ebenfalls Richtung Bremen liegt zwischen Hamburg-Harburg und Horster Dreieck dichter Verkehr vor. Auf der A1 Richtung Osnabrück steht zwischen Kloppenburg und Vechta ein unbeleuchtetes Fahrzeug auf dem Standstreifen. Gute Fahrt.
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4: In Ganderkesee sind es aktuell 16 Grad. In Wildeshausen ebenfalls 16. Und in Kappeln messen wir 17 Grad. In der Nacht sinkt das Thermometer auf milde 15 Grad. Morgen wird es teils wolkig, bei anfangs 15 Grad. Im Laufe des Tages steigt das Thermometer auf bis zu 28 Grad.
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1: Ich bin Ursula Winkler. Bei der Landtagswahl in Sachsen-Anhalt liegt die AfD nach den ersten Hochrechnungen von ARD und ZDF deutlich vorn. Die Partei von Spitzenkandidat Ulrich Siegmund kann ihr Ergebnis mehr als verdoppeln. Auf Platz 2 steht die CDU von Ministerpräsident Sven Schulze, die dramatische Verluste verbuchen muss.
2: Ja, hier bei der CDU-Wahlkampfparty war einfach Stille, als die Prognose um 18 Uhr kam. Unfassbare Stille. Also so schlecht hat die CDU in Sachsen-Anhalt noch nie abgeschnitten. Und damit hätte hier auch keiner gerechnet. Neben mir sagten Parteimitglieder, das ist Wahnsinn, ich bin einfach in Schockstarre. Und es gibt jetzt auch die ersten Rücktrittsforderungen an den bisherigen Parteichef und Ministerpräsidenten in Sachsen-Anhalt, Sven Schulze. Eine ehemalige CDU-Ministerin sagte mir, es brauche jetzt einen Neuanfang in der CDU. Aus Magdeburg, Simon Krämer.
1: Nach der Landtagswahl in Sachsen-Anhalt hat es in mehreren deutschen Städten Proteste gegen die AfD gegeben. In Frankfurt am Main demonstrierten nach Polizeiangaben rund 2500 Menschen dafür, ein Verbotsverfahren gegen den klaren Wahlsieger AfD zu prüfen. Auch in Berlin gingen am Abend hunderte Menschen mit ähnlichen Forderungen auf die Straße. Auch etwa in Mainz wurde deswegen demonstriert. Der ukrainische Präsident Zelensky ist wenig optimistisch über die Aussichten auf einen baldigen Frieden. Das sagte er nach seinen Gesprächen mit Vertretern der USA und Europas. Es sehe danach aus, dass sich der Krieg bis zum Winter ziehe, sagte Zelensky in Kiew.
3: Erstmals waren die US-Vermittler in Kiew. Die Gespräche seien auch äußerst inhaltsvoll gewesen, sagt Präsident Zelensky. Konkrete Ergebnisse gab es aber nicht. Die Ukraine, Europa und Amerika würden sich in Kürze wieder treffen. Die US-Seite wünscht sich auch wieder direkte Gespräche zwischen Russland und der Ukraine. Doch ob die in absehbarer Zeit auf höchster Ebene stattfinden, ist mehr als fraglich. Die US-Vermittler hatten zuvor 3 Stunden mit Russlands Präsident Putin gesprochen. Thomas Bremser, Nachrichtenredaktion.
1: Zum Fußball. Der FC Augsburg ist erstmals in seiner Vereinsgeschichte Tabellenführer der Bundesliga. Die Schwaben gewannen bei Eintracht Frankfurt mit 4:1 und holten damit den 2. Sieg im 2. Saisonspiel. Davor verlor der Hamburger SV gegen Mainz 05 mit 0:5. In der 2. Liga hat Hertha BSC die Tabellenspitze übernommen mit einem 2:1 gegen Magdeburg. Osnabrück besiegte Braunschweig mit 3:1 und Heidenheim gewann mit 1:0 gegen Greuther Fürth.
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4: Auf der A1 Richtung Osnabrück zwischen Kloppenburg und Vechta steht ein unbeleuchtetes Fahrzeug auf dem Standstreifen. Auf der A27 Richtung Bremen zwischen Utlede und Ilpol ist der Verkehr dichter. Gute Fahrt.
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4: In Hatten sind es aktuell 15 Grad, in Rastede ebenfalls 15 und auch in Damme messen wir 15 Grad. In der Nacht sinkt das Thermometer auf milde 15 Grad. Morgen wird es teils wolkig, bei anfangs 15 Grad. Im Laufe des Tages steigt das Thermometer auf bis zu 28 Grad.

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1: Ich bin Ursula Winkler. Bei der Landtagswahl in Sachsen-Anhalt liegt die AfD nach den ersten Hochrechnungen von ARD und ZDF deutlich vorn. Die Partei von Spitzenkandidat Ulrich Siegmund kann ihr Ergebnis mehr als verdoppeln. Auf Platz 2 steht die CDU von Ministerpräsident Sven Schulze, die dramatische Verluste verbuchen muss. Die SPD bleibt wohl unter 10%. Der SPD-Parteivorsitzende Klingbeil sprach im ZDF von einer Zäsur.
2: Dieses Ergebnis ist auch ein Signal an Berlin. Das ist ein Grund, auch nachzudenken über Politik hier in Berlin, über den Reformkurs der Bundesregierung. Und seien Sie sicher, das werden wir auch tun.
1: Vizekanzler Klingbeil im ZDF. Der russische Außenminister Lavrov hat mit deutlichen Worten auf Vorwürfe aus Deutschland reagiert, hinter dem versuchten Sprengstoffanschlag am Flughafen Leipzig zu stecken. Das sei der Beginn eines echten Krieges, sagte Lavrov dem russischen Staatsfernsehen. Auch die Bundesregierung verschärft den Ton gegenüber Russland. Innenminister Dobrindt rechnet laut Bild am Sonntag damit, dass solche Attacken zunehmen werden.
3: Dobrindt will deshalb vor allem die Abwehr hochfahren. Die neue Drohneneinheit der Bundespolizei soll bis Jahresende von 70 auf 300 Kräfte wachsen. Außerdem sollen Stromanbieter oder Wasserwerke künftig selbst Drohnen abwehren dürfen. Gegen Hacker arbeitet das Ministerium an einem digitalen Schutzschild. Kanzler Merz spricht nach dem Drohnenvorfall eine klare Warnung an Moskau aus und sagt, Deutschland sei fest entschlossen, sich zu verteidigen. Russland weist die Vorwürfe weiter zurück. Der russische Botschafter sagt, sein Land wolle keinen Krieg mit Deutschland oder der NATO. Zoe Tassovali, Nachrichtenredaktion.
1: Bei einem Flugzeugabsturz im hessischen Firnheim sind zwei Männer gestorben. Eine Frau und ein Kleinkind wurden schwer verletzt in ein Krankenhaus gebracht. Laut Polizei stürzte das Kleinflugzeug aus bisher ungeklärter Ursache im Anflug auf einen Flugplatz im baden-württembergischen Weinheim ab. Dort hatte ein Luftsport-Sommerfest stattgefunden. Zum Fußball. Der FC Augsburg ist erstmals in seiner Vereinsgeschichte Tabellenführer der Bundesliga. Die Schwaben gewannen bei Eintracht Frankfurt mit 4:1 und holten damit den zweiten Sieg im zweiten Saisonspiel. Davor verlor der Hamburger SV gegen Mainz 05 mit 0:5.
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4: Auf der A293 Richtung Oldenburg-West zwischen Oldenburg-Etzhorn und Oldenburg-Nahdorst liegen Gegenstände auf der Fahrbahn. Gute Fahrt.
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4: In Wildeshausen sind es aktuell 14 Grad. In Osterholz haben wir 15 Grad. In Ganderkesee ebenfalls 15. In der Nacht sinkt das Thermometer auf milde 15 Grad. Morgen wird es teils wolkig, bei anfangs 15 Grad. Im Laufe des Tages steigt das Thermometer auf bis zu 28 Grad.

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1: Ich bin Ursula Winkler. Bei der Landtagswahl in Sachsen-Anhalt liegt die AfD mit Spitzenkandidat Ulrich Siegmund mit weitem Abstand vorn. Nach den Hochrechnungen von ARD und ZDF landet die CDU von Ministerpräsident Sven Schulze mit massiven Verlusten auf Platz 2. Die AfD sieht den Auftrag zur Regierungsbildung bei sich.
2: Für eine Alleinregierung der AfD reicht es laut Hochrechnungen allerdings nicht, obwohl sie ihren Stimmanteil im Vergleich zur letzten Wahl mehr als verdoppelt hat. Und die anderen Parteien wollen mit der AfD nicht zusammenarbeiten. Das macht die Bildung einer neuen Landesregierung extrem schwierig. Hier in Berlin hat das Wahlergebnis eine Schockstarre ausgelöst. Es gibt eine Menge aufzuarbeiten. Unklar ist auch, was das Wahlbeben für die schwarz-rote Koalition im Bund bedeutet. David Riemer, Berlin.
1: Von einer Spontangründung ist die Rede. 2 Tage nach ihrem Austritt aus dem BSW in Thüringen haben Ex-Mitglieder eine neue Partei mit dem Namen Thüringen gerecht gegründet. Zur Vorsitzenden wurde die ehemalige BSW-Landeschefin, Finanzministerin und Vizeministerpräsidentin Wolf gewählt, wie Gründungsmitglieder in Erfurt mitteilten. Hintergrund ist, dass die ausgetretenen BSWler weiter die Regierung von CDU-Ministerpräsident Vogt stützen wollen. Die einzige Brombeer-Koalition aus CDU, BSW und SPD in Deutschland geriet mit dem Fall des BSW in eine Krise. FIFA-Präsident Infantino will sich im kommenden Jahr zur Wiederwahl stellen, das bestätigte eine Sprecherin des Weltfußballverbands. Infantino steht wegen inzwischen zurückgezogener Investorenpläne massiv unter Druck.
3: Der FIFA-Boss steckt aktuell in der größten Krise seiner Ära. Dass er Teile der WM an Investoren verkaufen wollte, hat für Entrüstung gesorgt in der Fußballwelt. Der Europäische Fußballverband bereitet deshalb sogar ein Strafverfahren vor und will die Wiederwahl Infantinos verhindern. Allerdings gibt es noch keinen Gegenkandidaten. Die Bewerbungsfrist hierfür läuft bis Mitte November. Infantino ist sich keiner Schuld bewusst. Der Schweizer spricht von einer Verleumdungskampagne aus Europa. Thomas Bremser, Sportredaktion.
1: Und wir bleiben beim Fußball. Der FC Augsburg ist erstmals in seiner Vereinsgeschichte Tabellenführer der Bundesliga. Die Schwaben gewannen bei Eintracht Frankfurt mit 4:1 und holten damit den 2. Sieg im 2. Saisonspiel. Davor verlor der Hamburger SV gegen Mainz 05 mit 0:5.